0: 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Jeder Schritt hält fit. Diesen Spruch hat bestimmt schon mal jeder gehört. Am vierten Tag unserer Themenwoche Leben verlängern widmen wir uns heute der Thematik Sport und Bewegung. Warum Bewegung uns länger leben lässt und wie wir sie auch ganz leicht in unseren Alltag einbauen können. Ariane Stahn hat die Infos dazu.
1: In einer Zeit, in der unser Alltag von vielen Krisen bestimmt ist, bieten Sport und Bewegung eine gute Möglichkeit, um einfach mal den Kopf auszuschalten. Auch unser Körper dankt es uns, weiß Dr. Fernando Di Meo vom Sportgesundheitspark Berlin.
2: Bewegungsmangel bedeutet auf Dauer einen Verlust an Leistungsfähigkeit, an Koordination, an Kräfte. Deswegen ist körperliche Aktivität wichtig, um die Funktion zu erhalten. Denn durch Bewegungsmangel entstehen zahlreiche Probleme, die wir durch Sport, durch körperliche Aktivität vermeiden und vorbeugen können.
1: Moderatorin Marlene Lufen hat früher Leistungssport betrieben. Um Höchstleistungen geht es ihr heute aber nicht mehr.
3: Ich versuche, Bewegung einzubauen in mein ganz normales Leben. Ich muss keinen Marathon mehr laufen, ich muss niemandem beweisen, dass ich irgendwas noch erreiche, sondern ich baue einfach Bewegung und Sport so ein, wie es zu meinem Leben passt.
1: Egal ob Radfahren, Yoga oder Joggen, Hauptsache es macht Spaß. Denn nur so bleibt man bei der Sache, wie Dr. Fernando Di Meo betont.
2: Die beste Sportart für Sie ist die Sportart, die Ihnen gefällt. Denn das Wichtigste ist die Motivation. Also viel lieber irgendetwas, was Ihnen Spaß macht.
1: Doch auch Marlene Lufen muss ab und zu ihren inneren Schweinehund bekämpfen. Ihre Motivation dranbleiben zahlt sich aus. Marlene Lufen jedenfalls fühlt sich fit und zieht daraus auch Motivation fürs Weitermachen.
3: Ich bin über 50. Ich genieße das, dass mein Körper sich gesund anfühlt. Ich habe keine Krankheit. Ich fühle mich einfach ganz gut in meiner Haut und das möchte ich so lange wie möglich erhalten.
0: Bewegung ist also balsam für Körper und Seele und ermöglicht uns ein gesünderes und vor allem längeres Leben. Weitere Infos gibt's im Internet unter 7jahrelänger.de. Mehr Musik jetzt hier bei uns auf EMR. Und den Abschluss unserer Themenwoche, also Tag 5, gibt's morgen hier bei uns auf EMR. Also bleib bei uns.
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1: Viele Wolken sind gerade am Start. Von Westen her kommen verbreitet Schauer rein und teils auch kräftige Gewitter. Im Südwesten kann es länger nass bleiben, während es in der Lausitz bis zum Nachmittag noch sonnig und trocken durchhält. Die Höchstwerte liegen heute zwischen 16 und 26 Grad. Bei Gewittern und in den Bergen sind Sturmböen möglich. Morgen dann Sonne und Wolken, ab und zu ein Schauer oder kurzes Gewitter, maximal 22 Grad.
2: EMR Radiodienst. Den aktuellen Verkehrsservice für deine Region findest du bei diversen Staumelde-Apps, bei Automobilclubs oder auf polizei.de. Wir wünschen dir eine gute Fahrt durchs EMR-Land. Komm gut an.
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0: 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Ja, deine Musik und viel mehr Informationen bis in der Früh. Wenn es um gesunde Ernährung geht, schauen viele von uns auf die offiziellen Stellen, zum Beispiel die Weltgesundheitsorganisation WHO oder die Deutsche Gesellschaft für Ernährung DGE. Seit März 24 empfiehlt die DGE zum Beispiel, dass man maximal ein Ei pro Woche essen sollte. Aber warum? Was denken Sie, warum sollte man jetzt bloß ein Ei pro Woche essen? Ich bin jetzt mal gespannt auf die Antworten.
1: Also ich mache mir jeden Morgen mein Frühstücksei und ich genieße das auch, weil das kommt vom Bauernhof, wo wirklich auch glückliche Hühner sind, die auch draußen frei laufen, gut ernährt werden. Ich kenne die Leute, die am Markt stehen und ich habe nichts dagegen, wenn ich jeden Tag ein Ei esse.
2: Das Einzige, was ich mir echt vorstellen könnte, wäre die Frage, wie hält man heutzutage Hühner? Ist das noch verträglich? Wenn, dann würde ich schon lieber ein Ei von glücklichen Hühnern essen.
3: Ein Ei pro Woche erscheint mir wenig. Also ich würde sagen, ist Quatsch. Man kann ruhig mehr Eier essen.
4: Für den Mensch ist ja schon Eiweiß wichtig, aber geht da um Mastbetriebe, Haltung und so weiter.
5: Ja, allein schon die gesundheitlichen Aspekte für einen selber. Zu hohen Cholesterin vielleicht, Verfettung der Bevölkerung durchaus möglich oder Tierschutz allgemein.
0: Oder Verdummung der Bevölkerung kann es ja auch ab und zu sein. Maximal ein Ei pro Woche, bloß nicht zu viel Fett und Gluten ist eigentlich auch nicht gesund. Also Gluten, sagt man ja dazu, Gluten ist auch nicht gesund. Das sind keine Meinungen vom Stammtisch, wobei handelt es sich denn um offizielle Empfehlungen der Weltgesundheitsorganisation, der Deutschen Gesellschaft für Ernährung und von vielen Krankenkassen. Das Problem dabei, viele dieser Leitlinien sind entweder total veraltet oder werden fehlinterpretiert. So das Forum für Evidence-Based Predicting Health, kurz FEBPH. Gottes Willen. Die gemeinnützige Organisation setzt sich explizit für evidenzbasierte und also wissenschaftlich fundierte Prävention ein, fordert die Überarbeitung alter Leitlinien und will das Gesundheitssystem wieder flott bringen und die Gesundheitsmythen aus der Welt schaffen. Jessica Martin weiß mehr.
6: Ja, ne. Das Problem, bis offizielle Empfehlungen und Leitlinien erarbeitet und veröffentlicht werden, dauert es seine Zeit und sie sind jahrelang gültig. Die Wissenschaft entwickelt sich aber ständig weiter. So kommt es irgendwann zu veralteten Leitlinien oder auch Fehlinterpretationen. Bestes Beispiel ist die Empfehlung der DGE aus dem März 24,

0: maximal ein Ei pro Woche zu essen.
1: Nicht aus aktuellen medizinischen Erkenntnissen heraus, sondern um das Klima zu schützen, damit weniger Treibhausgase entstehen. Gesundheitsportale, Patientenorganisationen, aber auch Krankenkassenpublikationen haben das aber falsch aufgegriffen und daraus eine Herzwarnung gemacht. Dabei ist heute absolut klar, und wissenschaftliche Studien zeigen das, dass Hühnereier das Herzinfarktrisiko nicht erhöhen, auch bei Diabetikern nicht.
0: Erklärt Ernährungs- und Gesundheitswissenschaftler Dr. Sven David Müller. Ähnlich verhält es sich beim Thema glutenfrei, einem fragwürdigen Gesundheitstrend, der auf einer EU-Verordnung basiert. Dabei hat der Verzicht auf Gluten bei gesunden Menschen keinerlei Vorteile.
1: Im Gegenteil, es kann sogar zu Defiziten kommen, zum Beispiel bei Ballaststoffen, bei Eisen oder Zink, weil glutenfreie Lebensmittel weniger davon enthalten.
0: Und auch beim Fett wird seit Jahren suggeriert, es sei schädlich. Dabei geht es am Ende immer nur darum, welches Fett man zu sich nimmt.
1: Die ungesättigten Fettsäuren, die in hochwertigen Ölen, in Samen, Nüssen oder Seefisch vorhanden sind, die sind gut und können das Herz-Kreislauf-Risiko sogar senken und lassen uns sogar besser abnehmen. Und im Rahmen der Fettarmwelle hat das tatsächlich hinterlassen, dass ganz viele Menschen mehr Zucker und Weißmehl essen. Und das hat dann medizinische Folgen wie die Entstehung einer Fettleber oder eines Typ-2-Diabetes.
0: Jeder von uns muss sich also bewusst sein, dass nicht alle Gesundheitsempfehlungen von offiziellen Stellen automatisch auf gesicherten wissenschaftlichen Erkenntnissen beruhen.
1: DGE, WHO, EU und auch medizinische Fachgesellschaften müssen sich viel mehr an den aktuellen Forschungsstand anpassen und veraltete Empfehlungen und Leitlinien nicht mehr herausgeben, denn das kostet real Gesundheit und Geld und das muss nicht sein.
2: Ein Ei pro Woche und Hände weg vom Fett. Ja, genau so kennen wir es. Es gibt viele solche Ernährungsempfehlungen von offiziellen Stellen, die veraltet sind oder fehlinterpretiert werden. Bei der einen oder anderen sollte man dann einfach genauer hinschauen. Das geht zum Beispiel im Internet auf der Seite des Forum for Evidence-Based Preventive Health unter evidence-based-health.org. Mehr Musik jetzt hier bei uns auf EMR und ist garantiert ohne Hühnerei.
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1: Im Studio Hanna Messerschmidt. Kein TikTok, Snapchat oder Insta für Kinder unter 13 und das überall in der EU. Das will Kommissionschefin von der Leyen. Für 13- und 14-Jährige fordert sie spezielle Profile mit weniger Funktionen und Zeitbegrenzung. Dirk Justes.
2: Eltern sollen so eine Zeitbegrenzung einrichten und beaufsichtigen. Eigene Nutzerkonten soll es erst ab 15 Jahren geben. Von der Leyen findet, mit Smartphones und Social Media werden Kinder ihrer Kindheit beraubt. Von der Leyen verlangt von den Digitalkonzernen, dass ihre Dienste für alle minderjährigen Nutzerinnen und Nutzer sicher sind. Mehrere EU-Staaten planen seit einigen Monaten ein eigenes Social-Media-Verbot. Nun soll eine EU-weite Regelung kommen.
1: Rückendeckung für März. Die 8 CDU-Ministerpräsidenten stellen sich geschlossen hinter den Kanzler. Deutschland braucht Stabilität und keine Personaldiskussion, sagen sie. Merz steht nach der CDU-Wahlpleite in Sachsen-Anhalt und kurz vor den Wahlen in MV und Berlin mächtig unter Druck. Es gibt auch Rufe nach einem Kanzlertausch. Dazu sagt der Politikwissenschaftler Albrecht von Lucke bei NTV.
3: Der Kanzler hat keine Ambition, freiwillig zurückzutreten. Das könnte nur der Fall sein, dass eine so große Menge an Druck in der Partei existiert und ein geeigneter Kandidat vorhanden wäre, auf den man sich verständigen könnte. Dann übrigens auch gemeinsam mit der SPD. Das ist nicht vorhanden, meinem Eindruck nach. Und deswegen sind die Ministerpräsidenten bereit, ihren Kanzler zu stützen.
1: In Deutschland soll mehr gegen Missbrauch von Sozialleistungen getan werden. Das sehen Pläne aus dem Arbeitsministerium vor. Beispielsweise gibt es keine Grundsicherung mehr, wenn jemand per Haftbefehl gesucht wird. Alle Behörden sollen außerdem ihre Daten besser austauschen. Im Kampf gegen die Flut an kleinen Paketen von Online-Shops wird die EU wieder aktiv. Ab November wird für Sendungen aus Nicht-EU-Ländern eine neue Bearbeitungsgebühr fällig. Sie könnte bei 2 Euro pro Päckchen liegen. Die genaue Höhe soll die EU-Kommission noch festlegen. Zahlen müssen die Händler. Heimauftakt geglückt. Bayer Leverkusen ist am Abend erfolgreich in die Ligaphase der Fußball-Europa League gestartet. Das Spiel gegen NK Celje aus Slowenien endete 2:0. Hoffenheim ist heute Abend auf Kreta gefordert.
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2: Viele Wolken sind gerade am Start. Von Westen her kommen verbreitet Schauer rein und teils auch kräftige Gewitter. Im Südwesten kann es länger nass bleiben, während es in der Lausitz bis zum Nachmittag noch sonnig und trocken durchhält. Die Höchstwerte liegen heute zwischen 16 und 26 Grad. Bei Gewittern und in den Bergen sind Sturmböen möglich. Morgen dann Sonne und Wolken, ab und zu ein Schauer oder kurzes Gewitter, maximal 22 Grad.
0: 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Den aktuellen Verkehrsservice für deine Region findest du bei diversen Staumelde-Apps, bei Automobilclubs oder auf polizei.de. Wir wünschen dir eine gute Fahrt durchs EMR-Land. Komm gut an.
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0: 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Das zeigt eine aktuelle Umfrage von Payback. Gleichzeitig sind viele Angebote in den vergangenen Jahren deutlich teurer geworden. Deshalb schauen Reisefans jetzt gern genau hin, welche zusätzlichen Vorteile sie rund um die Buchung denn eigentlich nutzen können. Gerrit Zienicke, seines Zeichens Reiseguru, weiß mehr.
2: Reisen bleibt für viele Menschen unverzichtbar. Laut der aktuellen Umfrage planen 82% der Deutschen in diesem Jahr mindestens eine Reise. Mehr als im Vorjahr. Dabei schauen wir besonders auf die Preise und vergleichen Angebote, sagt Nina Potschagras von Payback.
3: Es lohnt sich aber auch wirklich, einen Blick auf zusätzliche Vorteile rund um die Buchung zu werfen. Hier gibt es inzwischen rund 70 Reisepartner. 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Das heißt, da kann man oft Bonusprogramme nutzen und Punkte sammeln. Und gerade bei diesen höheren Kosten, da kommt schon einiges zusammen.
2: Wer bei der Reisebuchung auf die Angebote und Coupons achtet, kann schnell viele Punkte sammeln und dadurch mehr sparen als gedacht.
3: Wir haben mehr als 700 Partner insgesamt. Ich kann also auch für den Urlaub on top, für ein Bikini, für das Strandkleid, für Sonnencreme, für die Sonnenbrille, für die Reisetasche und so weiter kann ich Punkte sammeln. Und gerade deshalb lohnt sich ja vor der Buchung und vor jedem Einkauf ein Blick in die App.
2: Wofür die Punkte dann letztendlich ausgegeben werden, das entscheiden wir selbst.
3: Die Punkte können zum Beispiel wieder direkt bei unseren Partnern beim Einkaufen an der Kasse eingelöst werden. Oder ich suche mir dafür im Prämienshop was Schönes aus. Und damit die Ersparnis schnell geht, rate ich eben, möglichst viele Einkäufe über Payback direkt zu starten und immer zu schauen, ob es Coupons gibt.
0: Also zuerst in die Payback-App und dann auf die anderen Seiten. 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Wer beim Buchen genauer hinschaut, kann also bereits vor dem Urlaub Vorteile sammeln und damit später im Alltag wirklich eine Menge Geld sparen. Weitere Infos auch in der App unter payback.de und mehr Musik jetzt in deinem Lieblingsradio. 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
1: Viele Wolken sind gerade am Start. Von Westen her kommen verbreitet Schauer rein und teils auch kräftige Gewitter. Im Südwesten kann es länger nass bleiben, während es in der Lausitz bis zum Nachmittag noch sonnig und trocken durchhält. Die Höchstwerte liegen heute zwischen 16 und 26 Grad. Bei Gewittern und in den Bergen sind Sturmböen möglich. Morgen dann Sonne und Wolken, ab und zu ein Schauer oder kurzes Gewitter, maximal 22 Grad.
2: EMR Radiodienst. Den aktuellen Verkehrsservice für deine Region findest du bei diversen Staumelde-Apps, bei Automobilclubs oder auf polizei.de. Wir wünschen dir eine gute Fahrt durchs EMR-Land. Komm gut an.
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1: Das Sommer-ABC. J wie Johannisbeeren. Die meisten Johannisbeeren gehören zur Familie der Stachelbeergewächse. Manche von ihnen sind bereits im Juni und Juli reif und können geerntet werden. Schwarze Johannisbeeren brauchen jedoch tendenziell etwas länger, bis ihre Ernte ansteht. Direkt nach dem Pflücken sollte man die Johannisbeerbüsche schneiden, damit sie wieder fit für den nächsten Sommer sind. Ob man die Früchte direkt vom Strauch als Erfrischung nascht, beim Essen den Teller mit ihnen dekoriert oder sie in einem Joghurt, zum Eis oder im Salat isst, sie sind einfach lecker.

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1: Im Studio Hanna Messerschmidt. Schönen guten Morgen. Kein Social Media unter 13. Das fordert Kommissionschefin von der Leyen in der gesamten EU. Und für 13- und 14-Jährige will sie nur einen eingeschränkten Zugang zu TikTok, Insta und Co. Bis eine EU-weite Regelung kommt, dürfte es aber dauern. Bundeskanzler Merz steht massiv unter Druck. Jetzt will man in seiner Partei Geschlossenheit demonstrieren. Die 8 CDU-Ministerpräsidenten stellen sich erstmal hinter den Kanzler. Fabian Hoffmann.
2: Ja, in der Erklärung wird Merz allerdings nicht einmal namentlich erwähnt. Die Ministerpräsidenten sagen, Deutschland braucht Stabilität statt Personaldiskussionen. Erstmal ein wichtiges Zeichen, weil unter den Regierungschefs auch mehrere Kandidaten sind, die als potenzielle Merz-Nachfolger gehandelt werden. Zum Beispiel Hendrik Wüst aus NRW. Seit der CDU-Wahlpleite in Sachsen-Anhalt reißt auch die innerparteiliche Kritik an Merz nicht ab. Nach den Wahlen in Mecklenburg-Vorpommern und Berlin am Sonntag gibt's eine Krisensitzung der CDU-Spitze.
1: Nach dem CSD-Anschlag in Berlin plant die Bundesregierung härtere Strafen gegen islamistischen Terrorismus. Unter anderem sollen Propaganda und Spendensammeln für Terrorgruppen stärker bestraft werden. Dazu sagt Bundesjustizministerin Hubig:
3: Ich bin überzeugt, die Maßnahmen werden die innere Sicherheit Deutschlands stärken. Gleichzeitig wahren sie aber eben auch die Rechtsstaatlichkeit und die Freiheit. Auch das ist wichtig. Und wir halten an den bewährten Strafinstrumenten der Justiz fest.
1: Ein Islamist war im Sommer in eine Gruppe von CSD-Teilnehmern gefahren und attackierte danach Menschen mit einer Machete. Eine Frau starb. Deutschlands Öffis schneiden im europaweiten Vergleich weiter gut ab. Im Greenpeace-Ranking fällt der ÖPNV hier aber leicht zurück und landet auf Platz 5. Grund ist vor allem das teurer gewordene Deutschland-Ticket. Spitzenreiter sind wieder Malta und Luxemburg. Da ist der öffentliche Nahverkehr kostenlos. Hoch Edeltraut oder Tief Edgar – ab sofort können die Anträge für die Wetterpatenschaften für das kommende Jahr gestellt werden. 2027 bekommen die Hochs Frauennamen und die Tiefs Männervornamen. Unter wetterpate.de kann man die Namen kaufen.
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4: Viele Wolken sind gerade am Start. Von Westen her kommen verbreitet Schauer rein und teils auch kräftige Gewitter. Im Südwesten kann es länger nass bleiben, während es in der Lausitz bis zum Nachmittag noch sonnig und trocken durchhält. Die Höchstwerte liegen heute zwischen 16 und 26 Grad. Bei Gewittern und in den Bergen sind Sturmböen möglich. Morgen dann Sonne und Wolken, ab und zu ein Schauer oder kurzes Gewitter, maximal 22 Grad.
0: EMR Radiodienst. Den aktuellen Verkehrsservice für deine Region findest du bei diversen Staumelde-Apps, bei Automobilclubs oder auf polizei.de. Wir wünschen dir eine gute Fahrt durchs EMR-Land. Komm gut an. 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
1: Mit dem eigenen Auto ans Meer oder in die Berge zu fahren, gehört für viele in der Urlaubszeit einfach dazu. Das ist ganz normal. Neben den normalen kleinen Pipi-Pausen, die wir aber von früher gewöhnt sind, müssen E-Autofahrer natürlich jetzt auch mit Ladepausen rechnen und diese einplanen. Wir haben uns mal umgehört, was die dann so machen in den Ladepausen. Das ist sehr interessant geworden.
2: Ich glaube, ich würde lesen. So ganz herkömmlich. Und ich denke mal, die junge Generation, die wäre dann am Handy.
3: Einfach gemütlichen Kaffee holen, vielleicht einen Happen essen, die Beine ein bisschen vertreten. So die Klassiker.
4: Wenn man so eine Zwangspause hat, ja, dann holt man sich ein Eis auf der Hand, raucht sich eine Zigarette oder geht einen Kaffee trinken. Je nachdem, welche Option und wo man gerade steht.
5: Wenn ich irgendwie an der Tankstelle bin, dann gehe ich auf jeden Fall in der Zeit erstmal rein, hole mir was zu essen, vielleicht Pommes, wenn die haben, oder ein Sandwich tut's auch.
6: Ich sehe das auch so. Was essen gehen, einkaufen, was bleibt einem anderes?
0: Ja, leise, umweltfreundlich und günstiger. E-Autos bringen für viele die Vorteile mit sich, aber E-Autos machen auch dick. Schuld daran sind nämlich die Ladepausen. Das zeigt eine aktuelle Befragung im Auftrag der Direktversicherer DA Direkt. Und was genau dahinter steckt und wie sich Ladepositas vermeiden lässt, das verrät uns jetzt meine Kollegin Hanna Kersten.
7: Zwar ist Ladepositas nur ein witziger Kunstbegriff, aber der veranschaulicht ein kleines Problem ganz gut. Denn Ladepausen verlängern den Rasthofaufenthalt und verleihen zum Snacken, erklärt Bernd Engelin vom Direktversicherer DA Direkt.
8: Schnell eine Wurst, ein Brötchen, ein Burger oder ein Schokoriegel, dazu ein Softdrink oder ein Eis. Während der Akku geladen wird, neigen viele der Befragten, genauer gesagt jeder Zweite dazu, eine ungeplante Zwischenmahlzeit einzunehmen und zu naschen, einfach um die Wartezeit zu überbrücken. Unnötige Kalorien sozusagen.
7: Neben dem Snacken werden aber auch gerne mal schnell ein paar Einkäufe erledigt, wenn es die Infrastruktur in der Nähe der Ladesäule zulässt.
8: Ein Viertel der Befragten ruht sich aus und genehmigt sich ein kleines Nickerchen. Auch dagegen ist nichts einzuwenden. Und einige wenige nutzen die Zeit sogar für Bewegung und körperliche Ertüchtigung. Egal wie, eins steht in jedem Fall fest, die Aufenthaltsqualität an den Ladestationen ist aus Sicht der Befragten oft ausbaufähig.
7: Besonders die spärlich vorhandenen Sanitäranlagen und die fehlende Überdachung zum Schutz vor Sonne und Regen werden bemängelt.
8: Die Lösung wäre eigentlich ganz einfach. Bessere Aufenthaltsqualität an den Ladepunkten, klare Preise und kurze Wege. Und dann bleibt auch der Griff zu Zucker und Fett die Ausnahme, denn dann hält man sich eher am Ladepunkt auf und flüchtet nicht in die nächste Pommesbude.
7: Es werden also dringend bequeme und saubere Sitzplätze, Wetterschutz und gepflegte Sanitäranlagen an den Ladestationen gebraucht.
8: Außerdem, das gilt generell, müssen mehr Schnellladepunkte her und klare Bezahlprozesse sowie transparente Preise. Aber natürlich ist auch ein bisschen Eigenverantwortung bei den E-Autofahrern gefragt, denn wer direkt gesunde Snacks wie Obst und Rohkost oder eine gute alte Brotzeit im Reisegepäck hat, tja, er spart nicht nur Geld, sondern auch Kalorien. Und, seien wir ehrlich, ein kleiner Spaziergang oder eine kurze Joggingrunde, die macht nicht nur frei im Kopf, sondern macht auch wach für die Weiterreise.
0: So, und wem das jetzt alles zu schnell ging, die Ergebnisse der aktuellen Befragung sowie viele weitere Infos rund um E-Autos und die passende Autoversicherung dazu gibt's im Netz unter anderem da-direkt.de. Mehr Musik gibt's jetzt hier bei uns auf EMR. Und ja, ich würde sagen, die Infos, die reichen jetzt bis zum Kopf hin. Jetzt müssen wir erstmal wieder ein bisschen entspannt sein, ein bisschen runterkommen. Wie wär's mit?
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1: Viele Wolken sind gerade am Start. Von Westen her kommen verbreitet Schauer rein und teils auch kräftige Gewitter. Im Südwesten kann es länger nass bleiben, während es in der Lausitz bis zum Nachmittag noch sonnig und trocken durchhält. Die Höchstwerte liegen heute zwischen 16 und 26 Grad. Bei Gewittern und in den Bergen sind Sturmböen möglich. Morgen dann Sonne und Wolken, ab und zu ein Schauer oder kurzes Gewitter, maximal 22 Grad.
2: EMR Radiodienst. Den aktuellen Verkehrsservice für deine Region findest du bei diversen Staumelde-Apps, bei Automobilclubs oder auf polizei.de. Wir wünschen dir eine gute Fahrt durchs EMR-Land. Komm gut an.
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1: Die Urlaubssaison steht direkt vor der Tür und jeder zweite Deutsche steckt deshalb bald wieder für längeres Stecken ins Auto. Dabei denkt kaum jemand an seine Windschutzscheibe.

0: Temperaturwechsel oder Erschütterungen durch Schlaglöcher entstehen dann Risse in der Scheibe. Die Windschutzscheibe ist außerdem ein wichtiges Bauteil für die Stabilität des gesamten Autos. Bei einem Unfall stützt sich der Airbag an der Windschutzscheibe ab, damit dieser seine volle Schutzwirkung entfalten kann.
1: Ob eine Reparatur möglich ist, hängt von Größe und Position des Steinschlags ab. Kleine Schäden außerhalb des Sichtfeldes lassen sich oft schnell reparieren. Bei größeren Rissen oder Schäden im Sichtfeld muss die Scheibe meist komplett ausgetauscht werden.
0: In der Regel wird zuerst die beschädigte Stelle gründlich gereinigt, also Sauberkeit hergestellt. Danach kommt ein spezielles Harz in den Steinschlag. Mit UV-Licht härtet das Material aus und verbindet sich mit dem Glas. Anschließend wird die Oberfläche geglättet und poliert.
1: Meist dauert das Ganze nicht länger als eine Stunde. Und viele Autofahrer sind überrascht, dass die Prozedur wenig bis gar nichts kostet.
0: Teilkostenversicherungen übernehmen den Schaden in der Regel komplett. Eine Hochstufung gibt es dabei nicht und auch die Selbstbeteiligung gibt es in der Regel auch nicht. Die Werkstatt kümmert sich meist direkt um die Abrechnung mit der Versicherung, also auch dunkler Prozess, relativ reibungslos und einfach.
2: Ja, ein früher Blick auf einen kleinen Schaden schützt vor größeren Problemen und sorgt für eine entspannte Fahrt in deinen Urlaub. 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
1: Im Studio Hanna Messerschmidt. Schönen guten Morgen. Kein TikTok, Snapchat oder Insta für Kinder unter 13 und das überall in der EU. Das will Kommissionschefin von der Leyen. Für 13- und 14-Jährige fordert sie spezielle Profile mit weniger Funktionen und Zeitbegrenzung. Dirk Justes.
2: Eltern sollen so eine Zeitbegrenzung einrichten und beaufsichtigen. Eigene Nutzerkonten soll es erst ab 15 Jahren geben. Von der Leyen findet, mit Smartphones und Social Media werden Kinder ihrer Kindheit beraubt. Von der Leyen verlangt von den Digitalkonzernen, dass ihre Dienste für alle minderjährigen Nutzerinnen und Nutzer sicher sind. Mehrere EU-Staaten planen seit einigen Monaten ein eigenes Social-Media-Verbot. Nun soll eine EU-weite Regelung kommen.
1: Rückendeckung für Merz. Die 8 CDU-Ministerpräsidenten stellen sich geschlossen hinter den Kanzler. Deutschland braucht Stabilität und keine Personaldiskussion, sagen sie. Merz steht nach der CDU-Wahlpleite in Sachsen-Anhalt und kurz vor den Wahlen in MV und Berlin mächtig unter Druck. Es gibt auch Rufe nach einem Kanzlertausch. Dazu sagt der Politikwissenschaftler Albrecht von Lucke bei NTV.
3: Der Kanzler hat keine Ambition, freiwillig zurückzutreten. Das könnte nur der Fall sein, dass eine so große Menge an Druck in der Partei existiert und ein geeigneter Kandidat vorhanden wäre, auf den man sich verständigen könnte. Dann übrigens auch gemeinsam mit der SPD. Das ist nicht vorhanden, meinem Eindruck nach. Und deswegen sind die Ministerpräsidenten bereit, ihren Kanzler zu stützen.
1: In Deutschland soll mehr gegen Missbrauch von Sozialleistungen getan werden. Das sehen Pläne aus dem Arbeitsministerium vor. Beispielsweise gibt es keine Grundsicherung mehr, wenn jemand per Haftbefehl gesucht wird. Alle Behörden sollen außerdem ihre Daten besser austauschen. Kanada und die EU wollen enger zusammenrücken. Geplant ist eine Art Mitgliedschaft, obwohl das Land nicht in Europa liegt. Dazu kommen eine Technologieallianz und mehr Zusammenarbeit bei Rüstung. Hintergrund sind die Spannungen mit den USA unter Präsident Trump. Stuttgart-Stürmer Dennis Undav ist wohl nicht im ersten Kader von Neubundestrainer Jürgen Klopp. Das berichtet Sky. Klopp soll Undav bereits persönlich darüber informiert haben, dass er nicht für die kommenden Länderspiele nominiert wird.
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2: Viele Wolken sind gerade am Start. Von Westen her kommen verbreitet Schauer rein und teils auch kräftige Gewitter. Im Südwesten kann es länger nass bleiben, während es in der Lausitz bis zum Nachmittag noch sonnig und trocken durchhält. Die Höchstwerte liegen heute zwischen 16 und 26 Grad. Bei Gewittern und in den Bergen sind Sturmböen möglich. Morgen dann Sonne und Wolken, ab und zu ein Schauer oder kurzes Gewitter, maximal 22 Grad.
0: EMR Radiodienst. Den aktuellen Verkehrsservice für deine Region findest du bei diversen Staumelde-Apps, bei Automobilclubs oder auf polizei.de. Wir wünschen dir eine gute Fahrt durchs EMR-Land. Komm gut an.
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0: Guten Morgen, Servus, Hallo, schön, dass du zuhörst. Hier ist dein Radio mit dem Radiowecker. Raus aus den Federn und rein in diesen neuen Tag, vorletzter Tag der Woche, auch das schaffen wir noch. Und bald schon ist dann wieder Wochenende. Die Vielfalt an Sojaprodukten hat in den vergangenen Jahren in Deutschland extrem zugenommen. Zum Beispiel in Form von Tofu, in vegetarischen oder veganen Gerichten und Ersatzprodukten sowie als Milchalternative. Soja ist eine sehr gute pflanzliche Proteinquelle und liefert B-Vitamine, Eisen und Ballaststoffe. Aber nicht alle sind von der Pflanze und ihren Inhaltsstoffen begeistert. Welche Nachteile Soja haben soll und ob da was dran ist, das hat Alex Garthofen mit der Verbraucherzentrale mal ausgemacht.
1: Viele Menschen feiern Soja als gesunde Ernährungsoption und idealen Fleischersatz. Kritische Meinungen gibt es aber auch, sagt Stella Glogowski von der Verbraucherzentrale.
2: Es gibt verschiedene Behauptungen. Einmal Sojakonsum schadet der Schilddrüse oder sei schädlich bei Brustkrebs oder Soja führe zu einer Verweiblichung bei Männern wegen der enthaltenen Isoflavone. Das sind natürliche Pflanzenstoffe, die in Soja vorkommen und im Hormon Östrogen ähneln.
1: Wie so oft im Netz wird vieles größer gemacht, als es tatsächlich ist. Ein genauer Blick zeigt, die Realität ist deutlich weniger dramatisch.
2: Soja und Sojaprodukte in üblichen Mengen, also wenn man am Tag zum Beispiel 100 Gramm Tofu und noch ein Glas Sojadrink zu sich nimmt, sind nach wissenschaftlichen Erkenntnissen unbedenklich. Das gilt auch während und nach einer Brustkrebserkrankung und es gibt kein Risiko einer Verweiblichung bei Männern. Aber Vorsicht bei Jodmangel und gleichzeitigem Verzehr von Isoflavonsupplementen oder sehr hohem Sojakonsum. Das kann die Schilddrüsenfunktion beeinträchtigen.
1: Also von Nahrungsergänzungsmitteln mit großen Mengen an Isoflavonen wird abgeraten, weil Überdosierung nie eine gute Idee ist und es keine gesicherten Vorteile gibt. Zusammengefasst lässt sich sagen, Soja und Sojaprodukte können
2: problemlos Teil der Ernährung sein, denn sie liefern hochwertiges Protein, Ballaststoffe, Vitamine und Mineralstoffe. Wichtig, wie immer, sich vielseitig ernähren und auf eine gute Jodversorgung achten.
0: Und wenn du mehr über Soja, Sojaprodukte und Isoflavone erfahren willst, alle Infos gibt's auf den Webseiten der Verbraucherzentralen. Und noch ein Hinweis zur Verweiblichung der Männer. Das machen die Weiber schon selber.
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2: Viele Wolken sind gerade am Start. Von Westen her kommen verbreitet Schauer rein und teils auch kräftige Gewitter. Im Südwesten kann es länger nass bleiben, während es in der Lausitz bis zum Nachmittag noch sonnig und trocken durchhält. Die Höchstwerte liegen heute zwischen 16 und 26 Grad. Bei Gewittern und in den Bergen sind Sturmböen möglich. Morgen dann Sonne und Wolken, ab und zu ein Schauer oder kurzes Gewitter, maximal 22 Grad.
3: EMR Radiodienst. Den aktuellen Verkehrsservice für deine Region findest du bei diversen Staumelde-Apps, bei Automobilclubs oder auf polizei.de. Wir wünschen dir eine gute Fahrt durchs EMR-Land. Komm gut an.
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0: Guten Morgen, dein Radio am Donnerstag. Schön, dass du zuhörst. Hier ist der Radiowecker von IMR.
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2: Vor einiger Zeit haben wir uns mit der Sterne-Gastronomie beschäftigt und erstmals über das Le Mabri berichtet. Uns war nämlich aufgefallen, dass zwei frühere Sterneköche, Sarah Henke und Christian Eckhardt, ihre Sterne-Lokale in Andernach aufgegeben haben und in Bobhard Buchholz im Le Mabri kochen. Sarah Henke hat uns erzählt, wie es dazu kam. Auslöser war die Geburt ihres Sohnes 2021.
3: Wir haben ja jahrelang in der Sterne-Gastronomie gearbeitet, ich glaube über 18 Jahre. Und als dann 2021 unser Sohn zur Welt gekommen ist, macht man sich natürlich Gedanken, wie organisieren wir uns jetzt neu. Und wir hatten dann glücklicherweise eigentlich von zwei Seiten das Angebot erhalten. Im ersten Schritt hieß es nur, ja, da gibt es ein großes Unternehmen, so ungefähr 40 Kilometer von euch entfernt. Die möchten eine Mitarbeiterkantine eröffnen.
2: An dieser Stelle kann man gut nachvollziehen, was sich das Ehepaar Henke-Eckhardt gefragt hat.
3: Mitarbeiterkantine, ob das so zwei ehemalige Sterneköche machen möchten, sei dahingestellt. Naja, und dann kam das Angebot nochmal auf uns zu und dann haben wir gesagt, okay, wir hören uns das mal an, wir schauen uns das mal an. Und dann sind wir nach Bobhard Buchholz ins Industriegebiet gefahren.
2: Was sich als gute Entscheidung herausstellte, denn bei dem Unternehmen handelt es sich um die Ehrhardt Partner Group, kurz EPG, einen der größten internationalen Software-Dienstleister und führenden Anbieter von softwarebasierten Logistiklösungen mit mehr als 1000 Beschäftigten und weltweit rund 1600 Kunden. Und es ging auch nicht um eine simple Betriebskantine. Sarah Henke.
3: Es ist ein wunderschönes Restaurant geworden mit 120 Sitzplätzen. Die Mitarbeiter müssen natürlich auch mittags hier ihren Platz finden. Es ist einfach von der Inneneinrichtung, vom Innendesign wirklich ein sehr, sehr schönes Restaurant. Jetzt hat natürlich der Mitarbeiter von der EPG die Möglichkeit, mittags bei uns zu essen oder auch das Essen abzuholen. Genauso können aber natürlich auch externe Gäste mittags zu uns kommen. Und das wird auf jeden Fall auch sehr gut angenommen.
2: So gut, dass es sich lohnt, vorsichtshalber zu reservieren. Natürlich werden hier regelmäßig auch die Gäste der EPG bewirtet. Und auch die weitere Entwicklung dürfte den ehemaligen Sterneköchen gut gefallen. Denn unmittelbar neben dem Le Mabri plant die EPG ein Hotel mit 65 Zimmern und Business-Standard. Die Eröffnung soll 2027 sein, passend zum 40-jährigen Firmenjubiläum. Klingt nach einer Win-Win-Situation. Für die Mitarbeiter, die künftigen Hotelgäste und für Sarah Henke und Christian Eckhardt. Denn so viel dürfte klar sein. Bei der Qualität des Essens dürften die meisten Gäste wiederkommen.
1: Das waren Tipps und Neuigkeiten aus der Wirtschaft.

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1: Im Studio Holger Dilk, schönen guten Morgen. Auf das geplante Social-Media-Verbot für unter 13-Jährige in der Europäischen Union gibt es unterschiedliche Reaktionen. Die Kinderrechtsorganisation Five Rights begrüßt die Pläne grundsätzlich. Verbraucherschützer halten Altersgrenzen allein aber für zu wenig. Gisa Bieber.
2: Die Verbraucherzentrale kritisiert vor allem die Geschäftsmodelle der Plattform. Auch Erwachsene litten unter Suchtgefahren und Hassrede im Netz. Sie fordert Änderungen der Regeln für alle Nutzer. Die EU will soziale Netzwerke für unter 13-Jährige verbieten. 13- und 14-Jährige sollen eingeschränkte Profile nutzen dürfen. Eigene Accounts soll es erst ab 15 Jahren geben. Heute will EU-Kommissionschefin von der Leyen einen Gesetzesvorschlag vorlegen.
1: Die Europäische Union will weiter gegen die Paketflut aus dem Ausland kämpfen. Ab November wird eine neue Bearbeitungsgebühr fällig. Die Online-Händler müssen sie zahlen. Colin Mock.
3: Sie könnte bei 2 Euro pro Päckchen liegen. Die genaue Höhe ist aber noch unklar. Seit Juli müssen Pakete unter 150 Euro auch schon verzollt werden. Die EU nimmt damit Plattformen wie Temu, Shein oder AliExpress ins Visier. Viele Menschen bestellen bei den Billighändlern. Entsprechend viel hat der Zoll auch zu tun. Letztes Jahr waren es 6 Milliarden Pakete. Der Großteil davon kommt aus China.
1: Deutschlands Digitalbranche wird immer wichtiger. Rund 480 Milliarden Euro hat sie zuletzt erwirtschaftet, zeigt eine Analyse des Bundesverbands Digitale Wirtschaft. Das ist doppelt so viel wie die Automobilbranche. Das Ozonloch über der Antarktis schrumpft. Vergangenes Jahr war es so klein wie nur selten seit den 90er Jahren. Die Weltwetterorganisation erwartet, dass sich die Ozonschicht der Erde in den kommenden Jahrzehnten komplett erholen könnte. Etwa weil bestimmte Schadstoffe mittlerweile länger schon verboten sind. Der neue Fußball-Bundestrainer Jürgen Klopp präsentiert heute seinen ersten Kader. Es wird erwartet, dass er für die anstehende XXL-Länderspielpause mit 4 Nations League-Partien mehr Spieler mitnimmt als üblich. In genau einer Woche geht es los mit dem Klassiker gegen die Niederlande. In der Fußball-Europa League ist Bayer Leverkusen mit einem Heimsieg in die Ligaphase gestartet. Gegen den slowenischen Meister Celje gewannen die Leverkusener 2:0. Hoffenheim spielt heute Abend auf der griechischen Insel Kreta.
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4: Viele Wolken sind gerade am Start. Von Westen her kommen verbreitet Schauer rein und teils auch kräftige Gewitter. Im Südwesten kann es länger nass bleiben, während es in der Lausitz bis zum Nachmittag noch sonnig und trocken durchhält. Die Höchstwerte liegen heute zwischen 16 und 26 Grad. Bei Gewittern und in den Bergen sind Sturmböen möglich. Morgen dann Sonne und Wolken, ab und zu ein Schauer oder kurzes Gewitter, maximal 22 Grad.
0: EMR Radiodienst. Den aktuellen Verkehrsservice für deine Region findest du bei diversen Staumelde-Apps, bei Automobilclubs oder auf polizei.de. Wir wünschen dir eine gute Fahrt durchs EMR-Land. Komm gut an. 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

0: 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Tja, das Jahr 2026 ist zur Hälfte, kann man sagen, ja gut rum. Wie sieht's denn mit den Vorsätzen für das neue Jahr aus? Was haben wir durchgezogen? Was ist auf der Strecke geblieben? Abnehmen ist immer wieder gern so ein Thema. Viele verbinden ja Abnehmen dann doch mit mehr einzelnen Maßnahmen, also wie weniger essen, mehr bewegen oder auch medikamentöse Therapien zum Beispiel. Doch gerade, ja, Adipositas zeigt, so einfach ist es nämlich gar nicht. Adipositas lässt sich meist nur dann nachhaltig behandeln, wenn verschiedene Ansätze zusammenkommen. Mehr dazu weiß mein Kollege Jonas Wohlbert.
1: Adipositas ist eine chronische Erkrankung, bei der verschiedene Faktoren zusammenkommen. Stoffwechsel, Hormone, aber auch Stress und persönliche Probleme im Alltag, erklärt Dr. David Buchebner, Arzt beim digitalen Gesundheitsdienst JASEN.
2: Medikamente können sehr hilfreich sein und bestimmte Prozesse im Körper positiv beeinflussen. Sie sind aber immer nur ein Teil der Behandlung. Bei Adipositas ist das ähnlich wie zum Beispiel bei Bluthochdruck. Die Medikamente helfen dabei, die Erkrankung zu kontrollieren, sie lösen aber nicht alleine die Ursachen.
1: Wichtig deshalb ein ganzheitlicher Ansatz bei der Behandlung. Denn echte Veränderungen im täglichen Leben und langfristige Unterstützung bei der Etablierung neuer Gewohnheiten machen einen großen Unterschied, erzählt Adipositas-Patientin Conny.
3: Ich habe gelernt, Routinen zu entwickeln, die zu meinem Alltag passen. Und das fühlt sich nachhaltiger an als alles, was ich davor gemacht habe oder ausprobiert habe. Und ich kann jeden nur raten, der mit Adipositas kämpft, nicht zögern, einfach anfangen.
1: Digitale Plattformen können dabei helfen, die Pläne in die Tat umzusetzen und die verschiedenen Ursachen der Adipositas gemeinsam anzugehen.
2: Bei JASEN werden unsere Patientinnen und Patienten von einem interdisziplinären Team begleitet und über eine digitale Plattform kontinuierlich unterstützt. So können wir individuell auf die jeweilige Situation eingehen und die Behandlung flexibel anpassen. Und das hilft Ihnen nicht nur dabei, Veränderungen zu beginnen, sondern sie auch langfristig beizubehalten.
0: Adipositas ist eine chronische Erkrankung und erfordert einen ganzheitlichen Behandlungsansatz. Mehr Informationen zu modernen Therapieformen gibt es unter anderem unter jasen.de.
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1: Viele Wolken sind gerade am Start. Von Westen her kommen verbreitet Schauer rein und teils auch kräftige Gewitter. Im Südwesten kann es länger nass bleiben, während es in der Lausitz bis zum Nachmittag noch sonnig und trocken durchhält. Die Höchstwerte liegen heute zwischen 16 und 26 Grad. Bei Gewittern und in den Bergen sind Sturmböen möglich. Morgen dann Sonne und Wolken, ab und zu ein Schauer oder kurzes Gewitter, maximal 22 Grad.
0: EMR Radiodienst. Den aktuellen Verkehrsservice für deine Region findest du bei diversen Staumelde-Apps, bei Automobilclubs oder auf polizei.de. Wir wünschen dir eine gute Fahrt durchs EMR-Land. Komm gut an. 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

0: an diesem Donnerstag. Wunderschön, dass du... Stell dir mal vor, irgendwo auf dem Mittelmeer. 5 Schicksale, die sich kreuzen und eine Nacht, die dann alles verändert. Darum geht es in Das Los des Fremden, einem Drama, das bereits auf über 40 internationalen Filmfestivals lief und bei der Berlinale mit dem Amnesty International Filmpreis ausgezeichnet wurde. Es ist ein Film über eines der drängendsten Themen unserer Zeit. Regisseur Brand Andersen erzählt die Flucht von dem, was sie mit allen Beteiligten macht, mit denen, die alles riskieren und denen, die zwischen Pflicht und Gewissen abwägen müssen. Mein Kollege Matthias Pillasch verrät uns jetzt mehr von Das Los des Fremden.
1: Syrien mitten im Bürgerkrieg. Die Ärztin Amira flieht mit ihrer kleinen Tochter aus dem zerstörten Aleppo.
2: Sind Sie die Frau Dr. Amira?
3: Es ist ihr nicht sicher. Wir müssen hier weg.
2: Verschwinden Sie, sobald Sie können.
1: Mustafa ist Soldat, ausgebildet, um Befehle auszuführen. Doch die Grausamkeiten des Assad-Regimes kann er nicht länger mittragen.
4: Ihr werdet hiermit zum Tode verurteilt. Achtung! Anlegen!
1: Feuer! Marwan ist Schleuser. Er bringt Menschen für Geld nach Europa. Alles, um allein sein krankes Kind zu versorgen.
5: Ich biete Direktverbindungen nach Griechenland an. Keine Rückerstattung, kein Umtausch. Wenn ihr zu spät kommt oder erwischt werdet, nicht mein Problem.
6: Glaubst du

0: folgen.
1: Bist du in Gedanken wieder draußen? Bleib hier bei uns. Bitte.
2: Stavro, was mich mal interessieren würde, wie viele hast du schon gerettet?
3: Das sind so viele Menschen, da bleibt keine Zeit zum Zählen.
4: Wenn Gott mal Hilfe bräuchte, würde er wahrscheinlich Stavro fragen.
0: 5 Menschen und eine einzige Nacht auf dem Mittelmeer, die alle für immer verändert.
5: Ein Film, der unter die Haut geht, weil er von Menschen erzählt, die nicht aus den Nachrichten kommen, sondern was reell passiert, was real passiert. Jedes Jahr aufs Neue. Dieser preisgekrönte, geflüchtete Film, Das Los des Fremden, läuft ab dem 18. Juni im Kino. Ein internationaler Cast von unter anderem mit dem französischen Star Omar Sy sowie Yasmin Al-Masari und vielen, vielen mehr unter der Regie von Brandt Andersen. Wirklich unter die Haut. Dieses Drama, was aber tatsächlich passiert jedes Jahr am Mittelmeer.
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1: Im Studio Holger Dilk, schönen guten Morgen. Die Digitalbranche wird für Deutschland immer wichtiger. Sie trägt mehr und mehr zur Wirtschaftsleistung bei, zeigt eine aktuelle Studie des Bundesverbands Digitale Wirtschaft. Colin Mock.
2: Die Branche hat demnach zuletzt über 480 Milliarden Euro erwirtschaftet. Das sind knapp 12% der gesamten Wirtschaftsleistung und mehr als doppelt so viel, wie beispielsweise die Automobilbranche beisteuert. Rund 9 Millionen Menschen arbeiten in der digitalen Wirtschaft, zum großen Teil dabei in kleinen und mittleren Unternehmen, so die Analyse. Und digital bedeutet längst nicht mehr nur Softwareunternehmen oder Plattformanbieter. Technologie ist ja auch in Industrie, Handel und Co. nicht mehr wegzudenken.
1: Die Ozonschicht der Erde erholt sich offenbar. Das Ozonloch über der Antarktis ist erneut geschrumpft und war 2025 so klein wie nur selten seit den 90er Jahren. Hanna Messerschmidt.
3: Nach Angaben der Weltwetterorganisation hat sich das Ozonloch damit das zweite Jahr in Folge verkleinert. Die WMO sieht darin einen Dauertrend. Sie sagt, innerhalb der nächsten paar Jahrzehnte könnte sich die Ozonschicht komplett erholen. Sie schützt das Leben auf der Erde vor direktem Sonnenlicht. Bei uns in Europa ist die UV-Strahlung, häufigster Auslöser für Hautkrebs, in der Vergangenheit deutlich gestiegen.
1: Das geplante Social-Media-Verbot für Kinder sorgt in der EU für unterschiedliche Reaktionen. Die Kinderrechtsorganisation Five Rights begrüßte die Pläne grundsätzlich. Verbraucherschützer halten reine Altersgrenzen dagegen für zu wenig. Sie fordern Änderungen der Regeln für alle Nutzer, auch für Erwachsene. Die Europäische Union will weiter gegen die Paketflut aus dem Ausland kämpfen. Ab November wird eine neue Bearbeitungsgebühr fällig. Die Online-Händler müssen sie zahlen. Sie könnte bei 2 Euro pro Päckchen liegen, die genaue Höhe ist aber noch unklar. Seit Juli müssen Pakete mit einem Warenwert unter 150 Euro bereits schon verzollt werden. Fußball-Bundestrainer Jürgen Klopp nominiert heute seinen ersten DFB-Kader, weil insgesamt 4 Nations-League-Spiele anstehen, werden wohl mehr Spiele als üblich mitgenommen. Schon vorab sind Namen durchgesickert, so winkt etwa Felix Keidel von Aufsteiger SV Elversberg und Kölns seit El Mala das Debüt. Heimauftakt geglückt. Bayer Leverkusen ist am Abend erfolgreich in die Ligaphase der Fußball-Europa League gestartet. Das Spiel gegen NK Celje aus Slowenien endete 2:0. Hoffenheim ist heute Abend auf Kreta gefordert.
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4: Viele Wolken sind gerade am Start. Von Westen her kommen verbreitet Schauer rein und teils auch kräftige Gewitter. Im Südwesten kann es länger nass bleiben, während es in der Lausitz bis zum Nachmittag noch sonnig und trocken durchhält. Die Höchstwerte liegen heute zwischen 16 und 26 Grad. Bei Gewittern und in den Bergen sind Sturmböen möglich. Morgen dann Sonne und Wolken, ab und zu ein Schauer oder kurzes Gewitter, maximal 22 Grad.
0: EMR Radiodienst. Den aktuellen Verkehrsservice für deine Region findest du bei diversen Staumelde-Apps, bei Automobilclubs oder auf polizei.de. Wir wünschen dir eine gute Fahrt durchs EMR-Land. Komm gut an. 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

0: Die vorletzte Ausgabe für diese Woche der EMR Radiowecker. Wunderschönen guten Morgen. Ja, raus aus den Federn, rein in diesen neuen Tag. Der letzte, ja, wartet bereits schon in den Startlöchern. Morgen dann wieder Freitag und dann wieder rein ins Wochenende.
1: Aktuell ist sie in aller Munde und in ziemlich vielen Köpfen. Die Rede ist von der künstlichen Intelligenz, kurz KI. Und man hört ja immer wieder, also das, was dem Fass eigentlich den Boden ausgeschlagen hat, war so ein KI-Bericht in einer Nachrichtensendung. Was hat das da verloren? Oder KI-generierte Bilder im Internet, die Lügen oder sowas verbreiten. Und da muss ich mich natürlich auch fragen, wie macht das jetzt EMR? Und wir sind da ganz transparent, wir können da über alles reden. Und die Antwort ist auch ganz einfach. Bei uns kommt KI an genau einer Stelle zum Einsatz, und zwar bei unserem Sounddesign. Fangen wir mal an, die Stimme, die ihr zwischen den Songs oder vor einer Sendung hört, kennt ihr seit Jahren, und die ist von einem Menschen aus Fleisch und Blut, und der sagt dann zum Beispiel sowas hier.
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0: Darf ich vorstellen, das ist unsere Station Voice Michael. Er begleitet euch Tag und Nacht auf EMR, und diese gesprochenen Sounddateien nennt man Drops oder Drop-Ins, und sie werden von einem Menschen gesprochen und von uns dann je nach Bedarf und je nach Anlass ins Programm eingestreut. Die Moderationen stammen natürlich von unseren Moderatoren. Und die kennt ihr auch schon einige Zeit. Das sind dann so Leute wie Alexander Tauscher, Jost Alpe, Ted und Felix oder natürlich nicht zu vergessen Robert Rosbach oder er hier.
3: Hi, hier ist Nico Essig. Wir hören uns jeden Sonntag von 10 bis 12
0: Uhr. Ja, Nico, ich wollte dich schon immer mal gerne, Entschuldigung, abwürgen. Gut, das sind auch reale Menschen, die im Studio stehen und ihre Sendung fahren und regelmäßig Programm machen. Die Nachrichten übernehmen wir von unserer Plattform Laut.fm genauso. Das Wetter. Also bleibt langsam nicht mehr viel über. Alles Handarbeit, könnte man sagen. Aber eines ist seit Juli 2026 neu bei uns. Das ist unser Soundpaket. Damit meine ich gesungene Elemente, die wir ins Programm streuen, damit ihr wisst, was ihr hört. Fast immer mit unserem Namen, also Radio EMR, und unserem Senderclaim, der Sound deines Lebens, verpackt dann in unsere neue Sendermelodie. Wir hatten seit 2023 bereits gesungene Elemente. Allerdings waren es damals bloß 4, also sind sie auch nicht so sehr zum Tragen gekommen, und man musste schon wirklich lang EMR hören, um dann wirklich auch mal alle 4 gehört zu haben. Hier ein Beispiel eines alten Jingles, der von einem professionellen Sender in Liverpool im Oktober 2022 für uns eingesungen wurde.

Das war damals. Hat ein Schweinegeld gekostet, hat aber Riesenspaß gemacht. Und wir schreiben das Jahr 2026. KI kann singen oder KI hat anhand von Prompts gelernt, wie man singt. Und so hört sich ein Jingle an, der von KI erstellt und künstlich erzeugt wurde.

finde, kann sich durchaus hören lassen. Kurz zusammengefasst, die Stimmen im neuen Sounddesign stammen nicht mehr von echten Sängern, sondern wurden mit Hilfe künstlicher Intelligenz erzeugt. Diese Jingles werden nach Erstellung noch durch mich nachbearbeitet und kontrolliert. Also es geht kein Jingle auf Sendung, der nicht vorher durch einen Menschen freigegeben wurde. Aber warum nutzen wir KI? Ganz einfach, wir können neue Jingles schneller produzieren, unseren Sound immer wieder auffrischen und der Situation anpassen, indem wir ihn benötigen. Ein weiterer Faktor natürlich ist das Geld. So ein Jingle-Paket ist sehr teuer, können sich eigentlich nur große Sender leisten. Für ein Hobby wie EMR, wir sind ja nicht kommerziell, wir verdienen ja nichts und das ist auch gut so, aber nicht daran zu denken, wirklich groß Geld für ein Jingle-Paket auszugeben. Jetzt hat sich diese Chance aufgetan und wir möchten gerne diesen innovativen Weg gehen. Wir machen gerne Radio und versuchen deswegen auch so gut zu werden wie die Großen. Aber da gehört eben auch ein gewisses Sounddesign dazu. Ja, so ist es eben. Und jetzt wird sich der eine oder andere fragen, warum labert er uns zu? Gut, ab dem 2. August 2026 tritt Artikel 50 der EU-KI-Verordnung in Kraft. Um die Anforderungen, um denen gerecht zu werden, weisen wir im laufenden Programm jetzt darauf hin, wenn ein KI-generierter Jingle läuft. Wir bitten, diesen kurzen Break einfach zu entschuldigen mit dem angenehmen Nebeneffekt, aha, das ist also jetzt künstlich erzeugt. Sinn und Zweck dieses Gesetzes ist es, jedem transparent zu zeigen, was tatsächlich vom Menschen stammt oder was durch eine KI erzeugt worden ist. Und wenn es dazu beiträgt, gewissen Gruppen in Europa die Lügen und Fake News zu erschweren, dann sind wir gerne bereit, diesen Weg zu gehen. Ansonsten gilt bei EMR Schluss mit KI. Unsere Beiträge, Moderationen und die Texte auf unserer Homepage entstehen weiterhin komplett von Hand und wir schreiben, prüfen und korrigieren alles selbst, ganz klassisch. Und falls sich dann doch mal ein kleiner Tippfehler einschleicht, dürft ihr ihn gerne behalten. Schließlich zeigt das nur aus, dass bei EMR immer noch der echte Mensch am Werk ist. KI ist für uns also ein Werkzeug für den Sound und nicht für Information. Da verlassen wir uns ausschließlich auf seriöse Quellen und nicht auf Social Media. Denn wir sind immer noch der Meinung, dass der Mensch ein Gehirn hat, um seine Meinung selbst zu bilden. Doch das kann er nur, wenn er offen für alle Kanäle ist und für alle Meldungen. Nicht mehr und nicht weniger. Der Sender bleibt zu 100% EMR, mit echten Menschen, echter Leidenschaft fürs Radio und fürs Hobby und wir wünschen dir weiterhin echten Spaß auf EMR und auf Wiederhören.

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1: Viele Wolken sind gerade am Start. Von Westen her kommen verbreitet Schauer rein und teils auch kräftige Gewitter. Im Südwesten kann es länger nass bleiben, während es in der Lausitz bis zum Nachmittag noch sonnig und trocken durchhält. Die Höchstwerte liegen heute zwischen 16 und 26 Grad. Bei Gewittern und in den Bergen sind Sturmböen möglich. Morgen dann Sonne und Wolken, ab und zu ein Schauer oder kurzes Gewitter, maximal 22 Grad.
2: EMR Radiodienst. Den aktuellen Verkehrsservice für deine Region findest du bei diversen Staumelde-Apps, bei Automobilclubs oder auf polizei.de. Wir wünschen dir eine gute Fahrt durchs EMR-Land. Komm gut an.
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1: Im Studio Holger Dilk, schönen guten Morgen. Wer Bahnpersonal angreift, soll härter bestraft werden. Ein entsprechender Gesetzentwurf von Bundesjustizministerin Hubig soll in den kommenden Wochen ins Kabinett. Fabian Hoffmann.
2: Hubig will der Verrohung etwas entgegensetzen, sagte sie den Funke-Zeitungen. Für Angriffe auf Bahnmitarbeiter soll es künftig eine Mindeststrafe von 6 statt bisher 3 Monaten geben. Gleiches gilt für Attacken etwa auf Polizisten, Rettungskräfte, Feuerwehrleute oder Gerichtsvollzieher. Bei der Deutschen Bahn gab es in diesem Jahr im Schnitt 8 Übergriffe gegen Mitarbeiter pro Tag. Trauriger Höhepunkt war die tödliche Attacke auf Zugbegleiter Serkan Çağlar in Rheinland-Pfalz.
1: Die Europäische Union will weiter gegen die Paketflut aus dem Ausland kämpfen. Ab November wird eine neue Bearbeitungsgebühr fällig. Die Online-Händler müssen sie zahlen. Colin Mock.
3: Sie könnte bei 2 Euro pro Päckchen liegen. Die genaue Höhe ist aber noch unklar. Seit Juli müssen Pakete unter 150 Euro auch schon verzollt werden. Die EU nimmt damit Plattformen wie Temu, Shein oder AliExpress ins Visier. Viele Menschen bestellen bei den Billighändlern. Entsprechend viel hat der Zoll auch zu tun. Letztes Jahr waren es 6 Milliarden Pakete. Der Großteil davon kommt aus China.
1: Deutschlands Digitalbranche wird immer wichtiger. Rund 480 Milliarden Euro hat sie zuletzt erwirtschaftet, zeigt eine Analyse des Bundesverbands Digitale Wirtschaft. Das ist doppelt so viel wie die Automobilbranche. Das Ozonloch über der Antarktis schrumpft. Vergangenes Jahr war es so klein wie nur selten seit den 90er Jahren. Die Weltwetterorganisation erwartet, dass sich die Ozonschicht der Erde in den kommenden Jahrzehnten komplett erholen könnte. Etwa weil bestimmte Schadstoffe mittlerweile länger schon verboten sind. Der neue Fußball-Bundestrainer Jürgen Klopp präsentiert heute seinen ersten Kader. Es wird erwartet, dass er für die anstehende XXL-Länderspielpause mit 4 Nations League-Partien mehr Spieler mitnimmt als üblich. In genau einer Woche geht es los mit dem Klassiker gegen die Niederlande. In der Fußball-Europa League ist Bayer Leverkusen mit einem Heimsieg in die Ligaphase gestartet. Gegen den slowenischen Meister Celje gewannen die Leverkusener 2:0. Hoffenheim spielt heute Abend auf der griechischen Insel Kreta.
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4: Viele Wolken sind gerade am Start. Von Westen her kommen verbreitet Schauer rein und teils auch kräftige Gewitter. Im Südwesten kann es länger nass bleiben, während es in der Lausitz bis zum Nachmittag noch sonnig und trocken durchhält. Die Höchstwerte liegen heute zwischen 16 und 26 Grad. Bei Gewittern und in den Bergen sind Sturmböen möglich. Morgen dann Sonne und Wolken, ab und zu ein Schauer oder kurzes Gewitter, maximal 22 Grad.
0: EMR Radiodienst. Den aktuellen Verkehrsservice für deine Region findest du bei diversen Staumelde-Apps, bei Automobilclubs oder auf polizei.de. Wir wünschen dir eine gute Fahrt durchs EMR-Land. Komm gut an. 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

0: Guten Morgen, dein Radio am Donnerstag. Schön, dass du zuhörst. Hier ist der Radiowecker von EMR. Im Sommer erwarten uns hierzulande in vielen Regionen wieder einige Highlights. Wir haben schon in diesem Zusammenhang vom Sommerfestival der Autostadt in Wolfsburg gehört. Einige Highlights von Outdoor-Konzerten bis hin zu Festivals gibt es auch im Saarland. Und was im Saarland dieses Jahr alles zu erleben gibt und was man unternehmen kann, das weiß jetzt mein Kollege Jonas Wohlbert. Der war nämlich unterwegs.
1: Das kleine Saarland steckt voller Kultur. Das liegt an dem besonderen Lebensgefühl in dem Bundesland, aber auch daran, dass die Künstlerinnen und Künstler hier gut vernetzt sind. Ein musikalisches Highlight ist zum Beispiel das Fill-in-Jazz-Festival mit vielen Konzerten und Events von Ende Juni bis Oktober.
2: Es kommen sowohl Jazz-Legenden, Weltstars, aber auch Newcomer, zum Beispiel die Yellow Jackets, die norwegische Sängerin Rebecca Bakken, der französische Star-Pianist Grégory Privat.
1: Erzählt Birgit Grauvogel von der Tourismuszentrale Saarland. Ihr Tipp für den Sommer? Die Opernfestspiele am Saarpolygon, einer riesengroßen Stahlskulptur zum Ende des Steinkohlebergbaus.
2: Dort wird das Musical West Side Story als Open-Air-Aufführung präsentiert. Begleitet wird das Ganze von einem 30-köpfigen Orchester mit Musikerinnen aus der Großregion. Ja, und das Saarpolygon selbst ist Teil dieser außergewöhnlichen Bühnenkulisse.
1: Auch im Weltkulturerbe Völklinger Hütte ist immer etwas geboten. Ob Ausstellungen, Konzerte oder das neue Ferrer Techno-Festival.
2: Also ein Weg lohnt immer hierher in Sachen Kultur und ein Muss ist die römische Villa Borg. Dort finden sich Groß und Klein in der Römerzeit wieder, auch zum Beispiel bei den Römertagen Anfang August. In der Nähe liegt die spektakuläre Saarschleife. Unweit davon lohnt die Erlebniswelt von Villeroy & Boch mit Museum der Keramikkunst und einem Outlet für Schnäppchenjäger.
0: Im Saarland ist diesen Sommer einiges geboten, unter anderem ein Jazzfestival, ein Musical vor einer ganz besonderen Kulisse und vieles, vieles mehr. Mehr Infos zu den Kulturhighlights gibt's auch unter urlaub.saarland.
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1: Viele Wolken sind gerade am Start. Von Westen her kommen verbreitet Schauer rein und teils auch kräftige Gewitter. Im Südwesten kann es länger nass bleiben, während es in der Lausitz bis zum Nachmittag noch sonnig und trocken durchhält. Die Höchstwerte liegen heute zwischen 16 und 26 Grad. Bei Gewittern und in den Bergen sind Sturmböen möglich. Morgen dann Sonne und Wolken, ab und zu ein Schauer oder kurzes Gewitter, maximal 22 Grad.
2: EMR Radiodienst. Den aktuellen Verkehrsservice für deine Region findest du bei diversen Staumelde-Apps, bei Automobilclubs oder auf polizei.de. Wir wünschen dir eine gute Fahrt durchs EMR-Land. Komm gut an.
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0: Hallo, schön, dass du zuhörst. Hier ist dein Radio mit dem Radiowecker. Raus aus den Federn und rein in diesen neuen Tag. Vorletzter Tag der Woche, auch das schaffen wir noch. Und bald schon ist dann wieder Wochenende. Einfamilienhäuser mit gepflegten Rasenflächen, weiße Lattenzäune und super nette Nachbarn. Es klingt doch höllisch. Und so sieht sie aus, die ganz normale amerikanische Vorstadt-Idylle. Und wie schnell so eine Idylle zur Hölle werden kann, sieht man ab dem 13. August im Kino, im nervenaufreibenden Dinosaurier-Action-Blockbuster The End of Oak Street. Anne Hathaway und Evan McGregor spielen darin ein typisches Vorstadt-Ehepaar, das mit seinen Kindern eine echt abgefahrene Mystery-Geschichte erlebt. Mario Hartwig verrät dir jetzt schon mal mehr.
1: Denise und Greg wohnen in den 1980er Jahren mit ihren zwei Kindern in der Oak Street, in der sie eines Tages über ein mysteriöses Phänomen sprechen.
2: Hat noch jemand heute Nacht dieses komische Licht gesehen?
3: Welches komische Licht?
2: Der Wind hat wie verrückt geweht. Starbuck ist ausgerastet und hat gebellt.
4: Vielleicht ein Scheinwerfer von einem Hubschrauber.
5: Oder ein UFO. Aliens.
6: Hör auf, Dad.
1: Doch dann merken sie, dass sie weder Wasser noch Elektrizität haben.
3: Ja, wie es aussieht, ist das ganze Viertel ohne Strom.
1: Und ihr Auto den Geist aufgegeben hat.
5: Wir kommen nicht weg.
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2: Was war das?
1: Und werden kurz darauf von hungrigen Dinosauriern angegriffen, vor denen sie gerade noch flüchten können.
2: Mom!
7: Du musst da raus! Auf!
8: Verdammt nochmal, was ist hier los?
7: Geh sie rein! Sofort!
3: Wie ist sowas überhaupt möglich?
9: Ich glaube, dass unsere Nachbarschaft, unser Haus, unsere ganze Straße bewegt wurde.
1: Und zwar, wie sich herausstellt, zurück in eine andere Zeit, an einen für die Familie völlig fremden Ort, wo man nur überleben kann, wenn man eng zusammenhält.
2: Was sollen wir jetzt machen?
9: Sammelt Vorräte. Schnappt euch alles, was sich als Waffe eignet.
2: Oh mein Gott!
3: Wir überleben das. Gott lässt uns hier ganz sicher nicht sterben.
9: Greg, du gehst nur an Weihnachten in die Kirche und jetzt erzählst du den Kindern, dass Gott uns hilft?
4: Was ist mit den Menschen, die da draußen gefressen werden?
0: Tja, wie es weitergeht mit der Familie, erfährst du im Kino ab 13.8. in The End of Oak Street. Und ja, ich würde sagen, es klingt interessant und ist ja mal für einen schlechten Tag. Wenn mal nicht draußen 30 Grad sind und du schwitzt wie Sau, dann ist Kinotime angesagt. The End of Oak Street mit Anne Hathaway und keine Ahnung, wie der andere geheißen hat.
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1: Im Studio Holger Dilk, schönen guten Morgen. Angriffe auf Bahnpersonal oder auch Einsatzkräfte sollen in Deutschland stärker bestraft werden. Ein Gesetzentwurf aus dem Justizministerium soll in den kommenden Wochen ins Kabinett. Die zuständige Ministerin Hubig will der Verrohung etwas entgegensetzen, sagte sie den Funke-Zeitungen. Für Attacken soll künftig eine Mindeststrafe von 6 statt bisher 3 Monaten gelten. Bei der Deutschen Bahn gab es in diesem Jahr im Schnitt 8 Übergriffe gegen Mitarbeitende pro Tag. Inmitten der Diskussion um die Risiken von KI gibt es jetzt neue Vorfälle. ChatGPT-Entwickler OpenAI meldet weitere Probleme und nennt sie unerwartet und besorgniserregend. Fabian Hoffmann.
2: Also in Testläufen hat die KI viel Aufwand betrieben, um zu schummeln. Da wurden angefragte Daten einfach erfunden oder Dateien selbst erstellt und hochgeladen, um sie dann in der Antwort als Quelle anzeigen zu können. Nach einer Hacking-Attacke seiner KI kündigte OpenAI an, Zwischenfälle künftig transparenter zu machen. Experten sorgen sich, dass die künstliche Intelligenz irgendwann nicht mehr vom Menschen kontrolliert werden kann. Die Branche bringt wegen der Gefahren mittlerweile ins Spiel, die Entwicklung zu verlangsamen.
1: Im Kampf gegen die Flut kleinerer Pakete von Online-Shops wird die Europäische Union erneut aktiv. Ab November wird für Sendungen aus Nicht-EU-Ländern eine neue Bearbeitungsgebühr fällig. Sie könnte bei 2 Euro pro Päckchen liegen. Die genaue Höhe soll die EU-Kommission noch festlegen. Zahlen müssen die Händler. In Deutschland soll mehr gegen Missbrauch von Sozialleistungen getan werden. Das sehen Pläne aus dem Arbeitsministerium vor. Beispielsweise gibt es keine Grundsicherung mehr, wenn jemand per Haftbefehl gesucht wird. Alle Behörden sollen außerdem ihre Daten besser austauschen. Fußball-Bundestrainer Jürgen Klopp nominiert heute seinen ersten DFB-Kader, weil insgesamt 4 Nations League-Spiele anstehen, werden wohl mehr Spiele als üblich mitgenommen. Schon vorab sind Namen durchgesickert, so winkt etwa Felix Keidel von Aufsteiger SV Elversberg und Kölns Said El-Malat das Debüt. Heimauftakt geglückt, Bayer Leverkusen ist am Abend erfolgreich in die Ligaphase der Fußball-Europa-League gestartet. Das Spiel gegen NK Celje aus Slowenien endete 2:0. Hoffenheim ist heute Abend auf Kreta gefordert.
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3: Viele Wolken sind gerade am Start. Von Westen her kommen verbreitet Schauer rein und teils auch kräftige Gewitter. Im Südwesten kann es länger nass bleiben, während es in der Lausitz bis zum Nachmittag noch sonnig und trocken durchhält. Die Höchstwerte liegen heute zwischen 16 und 26 Grad. Bei Gewittern und in den Bergen sind Sturmböen möglich. Morgen dann Sonne und Wolken, ab und zu ein Schauer oder kurzes Gewitter, maximal 22 Grad.
0: EMR Radiodienst. Den aktuellen Verkehrsservice für deine Region findest du bei diversen Staumelde-Apps, bei Automobilclubs oder auf polizei.de. Wir wünschen dir eine gute Fahrt durchs EMR-Land. Komm gut an. 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

0: 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Radfahren wird immer beliebter. Vor allem lange Touren in anspruchsvollen Gebieten und mit atemberaubendem Panorama stehen bei den Radfahrern und bei den Radfahrenden in der Favoritenliste ganz oben. Kein Wunder, dass es immer mehr Radtouristen nach Österreich zieht, denn das ausgewiesene Radlland bietet neben 9000 Kilometern ausgebauten Radwegen und herrlichen Ausblicken auch sonst jede Menge. Und meine Kollegin, die Jessica Martin, die weiß mehr.
1: In Österreich stehen Fahrradfans praktisch alle Türen offen. Radwege gibt es in allen Gegenden und in ganz unterschiedlichen Schwierigkeitsgraden.
2: Als Einstieg finde ich ja zum Beispiel, dass jeder Flussradweg perfekt ist. Also da gibt es ja zum Beispiel die Klassiker wie den Donauradweg oder Inntalradweg, aber auch so ein paar vielleicht ein bisschen unbekanntere wie den Murradweg oder Ybbstalradweg, die haben mich total fasziniert. Und ich bin auch jetzt gerade erst vor ein paar Wochen den Drauradweg gefahren, der mir sehr, sehr gut gefallen hat. Und das Tolle finde ich halt an Österreich, dass die Infrastruktur für Radfahrer so gut ist. Also du hast wirklich überall Bahnhöfe, was ganz wichtig ist für so eine Radtour, Gasthäuser, Supermärkte und ja, das passt einfach wunderbar und landschaftlich ist es einfach ein Traum, finde ich.
1: Sagt Reiseinfluencer und Biking-Experte Sebastian Canaves. Er tourt besonders gerne im Herbst durchs Land.
2: Erstens, weil ein bisschen weniger Leute unterwegs sind als jetzt im Hochsommer. Die Temperaturen sind auch ein bisschen angenehmer und ich liebe es, spontan zu sein.
1: Also einfach drauf losfahren und dort übernachten, wo es am schönsten ist. Das geht im Herbst natürlich auch einfacher, weil die Hotels nicht ausgebucht sind.
2: Dann natürlich die Farben. Ich erinnere mich noch zum Beispiel an den großen Ahornboden im Karwendel. Das ist ein Meer aus Orange. Das ist einfach wunderschön. Erinnert so ein bisschen an den Indian Summer in Kanada. Oder in der Südsteiermark, da ist die Weinlese. Also schöner wird's nicht.
1: Und für alle, die jetzt schon die Reiselust gepackt hat, gibt's noch ein paar Profi-Tipps.
2: Der Impuls ist immer, ich setze mich ins Auto und fahre hin. Und ich würde sagen, mach das nicht, sondern fahr mit der Bahn hin und plan von Bahnhof zu Bahnhof. Denn dann hat man halt eben diese schöne Spontanität. Wenn man noch kann und noch Zeit hat, kann man halt einfach einen Bahnhof überspringen und zum nächsten fahren und von da aus mit den Öffentlichen wieder zurück nach Hause fahren. Einfach auch ein bisschen weniger planen tatsächlich, vielleicht nur eine ganz grobe Route. Das gibt einem so ein bisschen die Freiheit, einfach da anhalten zu können und eine Nacht zu bleiben, wo man möchte. Und das ist für mich der größte Luxus am Radfahren in Österreich, dass die Infrastruktur so gut ist und ich halt jederzeit von A nach B komme und so flexibel bin.
0: Ja, das hört sich an, als wenn man sich sofort auf den Drahtesel schwingen möchte und nach Österreich. Wenn du mehr Infos und Tipps für die Planung brauchst oder aber alles rundherum, kein Problem, das kannst du dir alles bequem und in Ruhe im Internet nachlesen auf bike.austria.info oder es gibt auch einen Reiseführer von Lonely Planet, legendäre Radtouren durch Österreich heißt der und er ist im Handel erhältlich. 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
1: Viele Wolken sind gerade am Start. Von Westen her kommen verbreitet Schauer rein und teils auch kräftige Gewitter. Im Südwesten kann es länger nass bleiben, während es in der Lausitz bis zum Nachmittag noch sonnig und trocken durchhält. Die Höchstwerte liegen heute zwischen 16 und 26 Grad. Bei Gewittern und in den Bergen sind Sturmböen möglich. Morgen dann Sonne und Wolken, ab und zu ein Schauer oder kurzes Gewitter, maximal 22 Grad.
2: EMR Radiodienst. Den aktuellen Verkehrsservice für deine Region findest du bei diversen Staumelde-Apps, bei Automobilclubs oder auf polizei.de. Wir wünschen dir eine gute Fahrt durchs EMR-Land. Komm gut an.
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2: Bis 1,6 mm Profiltiefe dürfen Winterreifen in Deutschland benutzt werden. Bei einer geringeren Profiltiefe müssen sie per Gesetz ausgetauscht werden. Aber sind Reifen bei diesem Abnutzungsgrad überhaupt noch sicher? Der ADAC hat diese Frage in einer Studie untersucht. 5 ausgewählte Winterreifen unterschiedlicher Hersteller und Preisklassen wurden mit Hilfe einer speziellen Maschine auf 2 und 4 mm Restprofil abgetragen. Im Anschluss mussten sie Handling- und Bremsversuche auf nasser und schneebedeckter Fahrbahn absolvieren. Im Ergebnis zeigt sich ein recht einheitliches Bild. Bis 4 mm Restprofil verlieren die Reifen in vielen Kategorien naturgemäß an Leistung. Allerdings ist dieser Verlust aus technischer Sicht noch vertretbar. Zwischen 4 und 2 mm wird der Leistungseinbruch erheblich stärker und der Reifen kann sich schnell zu einem Sicherheitsrisiko entwickeln. Insbesondere Aquaplaning wird bei abnehmender Profiltiefe zum Problem. Als Basis für den Vergleich wurde die Fahrsicherheitsbewertung des ADAC-Reifentests verwendet. In der Kategorie Aquaplaning längs lag der durchschnittliche Verlust in der Bewertung zwischen Neuzustand und 4 mm Profil bei -12%. Bei den Reifen mit 2 mm Restprofiltiefe brach die Leistung im Schnitt um 22% ein. Beim querverlaufenden Aquaplaning, wie es zum Beispiel in Kurven zu finden ist, liegt der Verlust sogar bei 25% im Mittel. In der Praxis bedeutet das, die Reifen mit 2 mm Profil würden bereits bei deutlich geringeren Geschwindigkeiten aufschwimmen und der Fahrer könnte dabei die Kontrolle verlieren. Beim Bremsen auf Schnee lag der Bewertungsverlust zwischen Neuzustand und 2 mm Profil bei -20%. Wie stark sich dieser Effekt im Alltag auswirkt, zeigt das exemplarische Beispiel des Bridgestone. Beim Bremsen auf Schnee von 30 km/h bis Stillstand hätte der 2 mm Reifen gerade etwas mehr als die Hälfte der Geschwindigkeit abgebaut, während der gleiche im Neuzustand schon stehen würde. Diese Entwicklungen lassen sich über nahezu alle Kategorien des Reifentests beobachten. Der ADAC empfiehlt daher allen Autofahrern, dass ein Winterreifen bei einem Restprofil von 4 mm ausgetauscht werden sollte. Auch ein Premiumreifen ersetzt eine fehlende Profiltiefe nicht.
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1: Im Studio Holger Dilk, schönen guten Tag. Wer Bahnpersonal angreift, soll härter bestraft werden. Ein entsprechender Gesetzentwurf von Bundesjustizministerin Hubig soll in den kommenden Wochen ins Kabinett. Fabian Hoffmann.
2: Hubig will der Verrohung etwas entgegensetzen, sagte sie den Funke-Zeitungen. Für Angriffe auf Bahnmitarbeiter soll es künftig eine Mindeststrafe von 6 statt bisher 3 Monaten geben. Gleiches gilt für Attacken etwa auf Polizisten, Rettungskräfte, Feuerwehrleute oder Gerichtsvollzieher. Bei der Deutschen Bahn gab es in diesem Jahr im Schnitt 8 Übergriffe gegen Mitarbeiter pro Tag. Trauriger Höhepunkt war die tödliche Attacke auf Zugbegleiter Serkan Çala in Rheinland-Pfalz.
1: Weltweit wird aktuell über die Risiken von künstlicher Intelligenz diskutiert. Jetzt hat ChatGPT-Entwickler OpenAI neue Probleme gemeldet. So wurden in Testläufen selbst erstellte Dateien hochgeladen, um sie dann als externe Quellen auszugeben. In einem anderen Fall erfand die KI einfach Daten und wollte das zunächst verbergen. OpenAI nennt das unerwartet und besorgniserregend. Nach einer Hacking-Attacke seiner KI hatte OpenAI angekündigt, Zwischenfälle künftig transparenter zu machen. Deutschlands Digitalbranche wird immer wichtiger. Rund 480 Milliarden Euro hat sie zuletzt erwirtschaftet, zeigt eine Analyse des Bundesverbands Digitale Wirtschaft. Das ist doppelt so viel wie die Automobilbranche. Die Europäische Union will weiter gegen die Paketflut aus dem Ausland kämpfen. Ab November wird eine neue Bearbeitungsgebühr fällig. Die Online-Händler müssen sie zahlen. Sie könnte bei 2 Euro pro Päckchen liegen, die genaue Höhe ist aber noch unklar. Seit Juli müssen Pakete mit einem Warenwert unter 150 Euro bereits schon verzollt werden. Können Online-Casino-Spieler unter Umständen verlorene Einsätze zurückholen? Darüber verhandelt heute der Bundesgerichtshof. In einem Fall geht es um Verluste bei einem Anbieter aus Malta ohne deutsche Lizenz, im anderen um einen Deutschen, der im Ausland gespielt hatte. Um Sportwetten geht es nicht. Der neue Fußball-Bundestrainer Jürgen Klopp präsentiert heute seinen ersten Kader. Es wird erwartet, dass er für die anstehende XXL-Länderspielpause mit 4 Nations League-Partien mehr Spieler mitnimmt als üblich. In genau einer Woche geht es los mit dem Klassiker gegen die Niederlande.
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3: Viele Wolken sind gerade am Start. Von Westen her kommen verbreitet Schauer rein und teils auch kräftige Gewitter. Im Südwesten kann es länger nass bleiben, während es in der Lausitz bis zum Nachmittag noch sonnig und trocken durchhält. Die Höchstwerte liegen heute zwischen 16 und 26 Grad. Bei Gewittern und in den Bergen sind Sturmböen möglich. Morgen dann Sonne und Wolken, ab und zu ein Schauer oder kurzes Gewitter, maximal 22 Grad.
0: EMR Radiodienst. Den aktuellen Verkehrsservice für deine Region findest du bei diversen Staumelde-Apps, bei Automobilclubs oder auf polizei.de. Wir wünschen dir eine gute Fahrt durchs EMR-Land. Komm gut an. 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

0: 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An diesem Donnerstagvormittag, schön, dass du zuhörst. Anfang August, September beginnt für viele Jugendliche das neue Ausbildungsjahr. Das ist normalerweise ein Grund zur Freude, aber manche sind auch echt turbonervös und panisch, weil sie nicht genau wissen, was sie zum Ausbildungsstart so erwartet, welche Rechte und welche Pflichten sie haben. Mein Kollege Mario Hartwig hat sich da mal schlau gemacht. Servus Mario.
1: Hallo.
0: Also Mario, der Ausbildungsstart ist ja ein aufregender neuer Lebensabschnitt. Mit welcher Einstellung tritt man denn da am besten an, damit das dann auch wirklich Spaß macht?
1: Möglichst flexibel, offen und vor allem proaktiv. Das hilft einem schnell Teil des Teams zu werden. Also ruhig mal einen Smalltalk mit den neuen Kollegen und Kolleginnen halten, wenn die Zeit es zulässt, um die besser kennenzulernen. Gern auch seinem Mentor vor Ort so viele Fragen wie möglich stellen, damit man alles richtig versteht, was man da so beigebracht bekommt. Und wenn man ein negatives Feedback bekommt, dann die Kritik auf jeden Fall ernst nehmen und daraus lernen. Und bitte nicht nur am ersten Ausbildungstag pünktlich erscheinen, sondern wirklich immer.
0: Ja, das gilt ja eigentlich immer. Welche Pflichten hat man denn eigentlich als Azubi?
1: Wer eine duale Ausbildung beginnt, ist für die gesamte Dauer der Ausbildung berufsschulpflichtig, unabhängig vom Alter. Außerdem muss man als Ausbildungsnachweis ein sogenanntes Berichtsheft führen, in dem lückenlos alles drinstehen sollte, was man im Betrieb und in der Berufsschule gelernt hat. Wenn man da schludert, riskiert man die Zulassung zur Abschlussprüfung. Ja, und wenn man mal krank wird, bitte sofort im Betrieb und in der Berufsschule melden und spätestens am 4. Krankheitstag eine ärztliche Bescheinigung abgeben, dann ist man auf jeden Fall auf der sicheren Seite.
0: Hat man denn auch Rechte, wenn man eine Ausbildung beginnt? Ich meine so, ja, was bekomme ich und wie viele Tage Urlaub habe ich oder so?
1: Ja, die stehen alle im Ausbildungsvertrag drin. Also zum Beispiel, wie viel Urlaubsanspruch man hat und wie hoch die Ausbildungsvergütung ist. Seit Januar 2020 geht übrigens für über 300 Ausbildungsberufe eine Mindestvergütung für Auszubildende, die jedes Jahr prozentual steigen muss. Und die beträgt laut den ARAG-Rechtsschutzexperten zurzeit im ersten Ausbildungsjahr 724 Euro brutto. Steuern und Sozialabgaben werden natürlich noch abgezogen. Und wem dann am Ende das Geld nicht zum Leben reicht, hat das Recht, bei der Arbeitsagentur Berufsausbildungsbeihilfe zu beantragen.
0: Gibt's denn jetzt eigentlich noch sowas wie eine Probezeit?
1: Gibt es, und zwar laut Berufsbildungsgesetz mindestens 1 bis maximal 4 Monate. In der Zeit können sowohl Auszubildende als auch der Betrieb jederzeit fristlos und ohne Angaben von Gründen schriftlich kündigen. Außerhalb der Probezeit geht das allerdings nur, wenn man gravierende Gründe dafür hat. Das ist aber ziemlich kompliziert, da würde ich mich auf jeden Fall vorher erstmal rechtlich beraten lassen.
0: Besten Dank für die Infos, Mario.
1: Sehr gerne.
0: Gut, also jetzt haben wir alles, was wir für die Ausbildung brauchen. Gut, dann fehlt uns eigentlich nur noch eins, oder? Musik.
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1: Viele Wolken sind gerade am Start. Von Westen her kommen verbreitet Schauer rein und teils auch kräftige Gewitter. Im Südwesten kann es länger nass bleiben, während es in der Lausitz bis zum Nachmittag noch sonnig und trocken durchhält. Die Höchstwerte liegen heute zwischen 16 und 26 Grad. Bei Gewittern und in den Bergen sind Sturmböen möglich. Morgen dann Sonne und Wolken, ab und zu ein Schauer oder kurzes Gewitter, maximal 22 Grad.
0: EMR Radiodienst. Den aktuellen Verkehrsservice für deine Region findest du bei diversen Staumelde-Apps, bei Automobilclubs oder auf polizei.de. Wir wünschen dir eine gute Fahrt durchs EMR-Land. Komm gut an. 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

0: Der Donnerstagvormittag auf IMR, deinem Radio mit Extra von 9 bis 12. Zurzeit sind vermehrt KI-generierte, enttäuschend echt wirkende Phishing-Mails im Umlauf. In denen geben sich Kriminelle mit gefälschten Stimmen und Videos zum Beispiel als Banken, Paketdiensten oder Behörden und selbst für bekannte Unternehmen aus, um sensible persönliche Daten abzugreifen. Wir haben uns mal auf der Straße umgehört, wie ihr eigentlich so mit Phishing-Mails umgeht.
1: Das Allerwichtigste ist, ob man die E-Mail erwartet oder nicht. Kommt sie völlig überraschend, prüfe ich standardmäßig Design, Layout, Text, wobei das inzwischen bei einigen E-Mails, die ich bekommen habe, beängstigend gut gemacht war, und lasse die E-Mail komplett unangetastet.
2: Also ganz oft lösche ich die einfach direkt. Ich finde das immer ganz komisch, wenn du dann so E-Mails bekommst mit "du hast was bestellt" oder so, ne? Wo ich mir denke, habe ich ja gar nicht.
3: Am besten zuerst auf den Absender gucken. Und wenn der Absender nicht vertrauenswürdig ist, einfach löschen. Wenn ich den nicht kenne, dann brauche ich auch die E-Mail nicht.
4: Man erkennt die anhand der Absender-E-Mail-Adresse und dann am besten löschen. Nichts anklicken, keinen Link öffnen. Ja.
0: Ja, und es hat keiner von euch jemals drauf gedrückt. Das finde ich immer absolut toll. Deswegen gibt es auch dieses Problem. Phishing-Angriffe mit gefälschten E-Mails, um uns sensible Daten wie Passwörter, Bankverbindungen, Kreditkartennummern etc. zu stehlen, nehmen stark zu. Und dank der künstlichen Intelligenz, kurz KI, werden die unbekannten Angreifer auf immer erfolgreicher. Mario Hartwig hat sich jetzt schlau gemacht, warum das denn so ist und wie sich jeder von uns, egal ob zu Hause oder in der Arbeit, davor schützen kann.
5: KI-generierte Phishing-Mails orientieren sich längst am Schreibstil realer Personen und wirken inzwischen so täuschend echt, dass immer mehr Menschen auf sie reinfallen.
6: Früher hatte man da Grammatik, Rechtschreibfehler, komische E-Mail-Adressen oder ganz unpersönliche Anreden. Inzwischen sind sie so professionell gemacht, dass man es im Berufsalltag und im privaten Umfeld nicht mehr unterscheiden kann.
5: So die IT-Sicherheitsexpertin Dr. Yvonne Bernhard von Hornet Security bei Proofpoint. Außerdem vereinfacht KI das Leben der Cyberkriminellen, weil die Aufgaben für sie übernimmt.
6: Die früher richtig viel Zeit gekostet haben, also zum Beispiel das Recherchieren von Zielpersonen, sogenannte Open Source Intelligence, das Verfassen von überzeugenden E-Mails sowie das dynamische Anpassen von Schadcode an die Sicherheitssysteme, die die angegriffenen Personen haben. All das liegt gerade voll im Trend und wird sogar noch zunehmen.
5: Zurzeit sind übrigens besonders viele gefälschte E-Mails unterwegs, die eine angebliche Sprachnachricht oder ein Deepfake-Video aus dem Freundeskreis, vom Chef oder von Geschäftspartnern ankündigen.
6: Dafür klickt der Empfänger dann einen Link an, gibt sein Passwort ein, manchmal noch einen zweiten Faktor, und schon haben die Betrüger sofort Zugriff auf seinen Rechner und kommen von da aus schnell und einfach an weitere sensible Daten ran.
5: Das lässt sich aber verhindern, wenn man erstmal beim Absender nachfragt, ob der die E-Mail überhaupt geschickt hat. Auch ein gutes Antivirenprogramm hilft. Und natürlich, dass man sich selbst immer auf dem Laufenden hält.
6: Es gibt spezielle Security Awareness Trainings, wo Benutzer sensibilisiert werden. Die bekommen dann Phishing-Simulationen, kriegen kleine E-Trainings und werden dadurch natürlich sensibilisiert. Einerseits für den Berufsalltag, aber sie können dieses Wissen natürlich auch privat nutzen. Und Hornet Security bei Proofpoint hilft da natürlich gerne als weltweit anerkannter Partner weiter.
0: Phishing-Angriffe mit gefälschten E-Mails, um uns sensible Daten, Passwörter, Bankverbindungen und Kreditkartennummern zu stehlen, nehmen stark zu. Letzte Woche gab es erst einen Vorfall, da hat eine KI von sich aus, ohne dass sie beauftragt wurde, gefischt. Also absoluter Wahnsinn, was da im Moment möglich ist. Und dank künstlicher Intelligenz, kurz KI, werden die unbekannten Angreifer auch immer erfolgreicher. Deshalb sollte sich jeder von uns, egal wie, egal wo, davor schützen, rät uns auch die IT-Sicherheitsexpertin Yvonne Bernhard von Hornet Security bei Proofpoint.de. Ja, das ist ein starkes Stück, möchte ich mal sagen, wie gut, dass wir unsere KI nur in einer Sache nutzen, und die hört ihr jetzt.
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1: Viele Wolken sind gerade am Start. Von Westen her kommen verbreitet Schauer rein und teils auch kräftige Gewitter. Im Südwesten kann es länger nass bleiben, während es in der Lausitz bis zum Nachmittag noch sonnig und trocken durchhält. Die Höchstwerte liegen heute zwischen 16 und 26 Grad. Bei Gewittern und in den Bergen sind Sturmböen möglich. Morgen dann Sonne und Wolken, ab und zu ein Schauer oder kurzes Gewitter, maximal 22 Grad.
2: EMR Radiodienst. Den aktuellen Verkehrsservice für deine Region findest du bei diversen Staumelde-Apps, bei Automobilclubs oder auf polizei.de. Wir wünschen dir eine gute Fahrt durchs EMR-Land. Komm gut an.
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0: Der Vormittag des vorletzten Tags der Woche, am Donnerstag, die Ausgabe von Extra von 9 bis 12 hier auf EMR, deinem Radio.
1: 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W wie Wespen. Wenn mancher das Wort Wespen hört, werden die Hände direkt schwitzig. In Mitteleuropa gibt es 11 Arten von Wespen, weltweit aber sogar 61. Vor allem die deutsche Wespe und die gemeine Wespe verlassen im August ihr Nest und gehen dann auf Nahrungssuche und machen sich dann auch über Lebensmittel her, die den Menschen schmecken. Wird ein Mensch durch eine Wespe gestochen, ist dies nicht nur schmerzhaft, sondern kann bei manchen eine allergische Reaktion auslösen. Jeder Stich lockt zudem weitere Wespen an, die den Artgenossen verteidigen wollen.

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1: Im Studio Holger Dilk, schönen guten Tag. Der neue Fußball-Bundestrainer Jürgen Klopp hat seinen ersten Kader vorgestellt, weil in der XXL-Länderspielpause gleich 4 Nations League-Partien anstehen. Nominiert er 44 Spieler, fast doppelt so viele wie üblich. Unter anderem winkt den Youngster Said El Mala vom 1. FC Köln und Felix Keidel von der SV Elversberg das Debüt. Wieder mit dabei sind etwa Torwart Marc-André Ter Stegen und Mittelfeldmann Serge Gnabry. In genau einer Woche hat Bundestrainer Klopp seine Länderspielpremiere gegen die Niederlande. Inmitten der Diskussion um die Risiken von KI gibt es jetzt neue Vorfälle. ChatGPT-Entwickler OpenAI meldet weitere Probleme und nennt sie unerwartet und besorgniserregend. Fabian Hoffmann.
2: Also in Testläufen hat die KI viel Aufwand betrieben, um zu schummeln. Da wurden angefragte Daten einfach erfunden oder Dateien selbst erstellt und hochgeladen, um sie dann in der Antwort als Quelle anzeigen zu können. Nach einer Hacking-Attacke seiner KI kündigte OpenAI an, Zwischenfälle künftig transparenter zu machen. Experten sorgen sich, dass die künstliche Intelligenz irgendwann nicht mehr vom Menschen kontrolliert werden kann. Die Branche bringt wegen der Gefahren mittlerweile ins Spiel, die Entwicklung zu verlangsamen.
1: Tanken ist in Deutschland aktuell so teuer wie noch nie. Der Liter Diesel hat einer Erhebung des ADAC zufolge gestern im Schnitt 2,45 Euro gekostet. Damit wurde der bisherige Rekord aus dem April nochmal übertroffen. Beim Benzin jagt schon seit Tagen ein Hoch das nächste. Angriffe auf Bahnpersonal oder auch Einsatzkräfte sollen in Deutschland stärker bestraft werden. Ein Gesetzentwurf aus dem Justizministerium soll in den kommenden Wochen ins Kabinett berichten, die Funke-Zeitungen. Für Attacken soll künftig eine Mindeststrafe von 6 statt bisher 3 Monaten gelten. Die Europäische Union will weiter gegen die Paketflut aus dem Ausland kämpfen. Ab November wird eine neue Bearbeitungsgebühr fällig. Die Online-Händler müssen sie zahlen. Sie könnte bei 2 Euro pro Päckchen liegen, die genaue Höhe ist aber noch unklar. Seit Juli müssen Pakete mit einem Warenwert unter 150 Euro bereits schon verzollt werden.
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3: Viele Wolken sind gerade am Start. Von Westen her kommen verbreitet Schauer rein und teils auch kräftige Gewitter. Im Südwesten kann es länger nass bleiben, während es in der Lausitz bis zum Nachmittag noch sonnig und trocken durchhält. Die Höchstwerte liegen heute zwischen 16 und 26 Grad. Bei Gewittern und in den Bergen sind Sturmböen möglich. Morgen dann Sonne und Wolken, ab und zu ein Schauer oder kurzes Gewitter, maximal 22 Grad.
0: EMR Radiodienst. Den aktuellen Verkehrsservice für deine Region findest du bei diversen Staumelde-Apps, bei Automobilclubs oder auf polizei.de. Wir wünschen dir eine gute Fahrt durchs EMR-Land. Komm gut an. 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
1: Viele Wolken sind gerade am Start. Von Westen her kommen verbreitet Schauer rein und teils auch kräftige Gewitter. Im Südwesten kann es länger nass bleiben, während es in der Lausitz bis zum Nachmittag noch sonnig und trocken durchhält. Die Höchstwerte liegen heute zwischen 16 und 26 Grad. Bei Gewittern und in den Bergen sind Sturmböen möglich. Morgen dann Sonne und Wolken, ab und zu ein Schauer oder kurzes Gewitter, maximal 22 Grad.
2: EMR Radiodienst. Den aktuellen Verkehrsservice für deine Region findest du bei diversen Staumelde-Apps, bei Automobilclubs oder auf polizei.de. Wir wünschen dir eine gute Fahrt durchs EMR-Land. Komm gut an.
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1: Im Studio Holger Dilk, schönen guten Tag. Der erste Kader von neu Fußball-Bundestrainer Jürgen Klopp steht und es ist gleich ein großer wegen der XXL-Länderspielpause mit gleich 4 Nations League-Partien, hat Klopp 44 Spieler nominiert. Mit dabei viel jugendliche Frische ohne A-Länderspiel, etwa winkt dem Leipziger Brian Gruda oder Finn Jelsch aus Stuttgart das Debüt.
2: Klopp sagt: Lektion 1 für unsere gemeinsame Zukunft, wir lernen Spaß unter Druck zu haben. Ist eigentlich cool. Wenn Druck da ist, dann geht's um was. Wenn Druck da ist, dann weiß man, dass wirklich wichtig ist in dem Moment. Dann ist es einfacher, sich voll zu fokussieren. Also das ist kein so negatives Wort, das gehört dazu.
1: Klopps erstes Spiel als Bundestrainer ist in einer Woche gegen die Niederlande. Tanken ist in Deutschland aktuell so teuer wie noch nie. Der Liter Diesel hat nach Zahlen des ADAC gestern im Schnitt 2,45 Euro gekostet. Damit wurde der bisherige Rekord aus dem April noch einmal übertroffen. Beim Benzin jagt schon seit Tagen ein Hoch das nächste. Seit Beginn des Irankrieges sind die Spritpreise deutlich nach oben gegangen. Nach dem Tankrabatt im Sommer will die Bundesregierung jetzt wieder für Entlastung sorgen. Wann genau und wie ist aber noch unklar. ChatGPT-Entwickler OpenAI meldet neue Probleme mit seiner KI. In Testläufen hat sie Daten einfach erfunden oder Dateien selbst erstellt, um sie als Quelle auszugeben. OpenAI nennt das unerwartet und besorgniserregend. Experten warnen, dass KI irgendwann nicht mehr kontrollierbar sein könnte. Angriffe auf Bahnpersonal oder auch Einsatzkräfte sollen in Deutschland stärker bestraft werden. Ein Gesetzentwurf aus dem Justizministerium soll in den kommenden Wochen ins Kabinett berichten, die Funke-Zeitungen. Für Attacken soll künftig eine Mindeststrafe von 6 statt bisher 3 Monaten gelten. Das Ozonloch über der Antarktis schrumpft. Vergangenes Jahr war es so klein wie nur selten seit den 90er Jahren. Die Weltwetterorganisation erwartet, dass sich die Ozonschicht der Erde in den kommenden Jahrzehnten komplett erholen könnte. Etwa weil bestimmte Schadstoffe mittlerweile länger schon verboten sind.
3: 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Viele Wolken sind gerade am Start. Von Westen her kommen verbreitet Schauer rein und teils auch kräftige Gewitter. Im Südwesten kann es länger nass bleiben, während es in der Lausitz bis zum Nachmittag noch sonnig und trocken durchhält. Die Höchstwerte liegen heute zwischen 16 und 26 Grad. Bei Gewittern und in den Bergen sind Sturmböen möglich. Morgen dann Sonne und Wolken, ab und zu ein Schauer oder kurzes Gewitter, maximal 22 Grad.
0: EMR Radiodienst. Den aktuellen Verkehrsservice für deine Region findest du bei diversen Staumelde-Apps, bei Automobilclubs oder auf polizei.de. Wir wünschen dir eine gute Fahrt durchs EMR-Land. Komm gut an. 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
1: Viele Wolken sind gerade am Start. Von Westen her kommen verbreitet Schauer rein und teils auch kräftige Gewitter. Im Südwesten kann es länger nass bleiben, während es in der Lausitz bis zum Nachmittag noch sonnig und trocken durchhält. Die Höchstwerte liegen heute zwischen 16 und 26 Grad. Bei Gewittern und in den Bergen sind Sturmböen möglich. Morgen dann Sonne und Wolken, ab und zu ein Schauer oder kurzes Gewitter, maximal 22 Grad.
2: EMR Radiodienst. Den aktuellen Verkehrsservice für deine Region findest du bei diversen Staumelde-Apps, bei Automobilclubs oder auf polizei.de. Wir wünschen dir eine gute Fahrt durchs EMR-Land. Komm gut an.
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1: Im Studio Fenribe sei freundlieb. Schönen guten Tag. Der neue Bundestrainer Jürgen Klopp hat seinen ersten Kader vorgestellt. Weil 4 Nations League-Spiele anstehen, nominiert er 44 Spieler. Das ist deutlich mehr als üblich. Unter anderem winkt den Youngstern Said Elmala vom 1. FC Köln und Felix Keidel von der SV Elversberg das Debüt. Klopp sagte:
2: Hat wirklich Spaß gemacht, sich mit den Jungs auszutauschen. Ich kann euch sagen, es bedeutet ihnen allen unglaublich viel, für die deutsche Nationalmannschaft zu spielen. Ich finde, das ist auch mal eine Geschichte, die man so sagen darf. Ich war ja bis vor 4 Wochen auch eher eine Beobachterrolle. Man ist sich da nicht immer ganz sicher. Wir haben uns gemeinsam dazu entschlossen, das ja ab jetzt eben auch wieder sichtbar zu machen.
1: Nächste Woche geht's los mit der Partie gegen die Niederlande. Tanken ist in Deutschland aktuell so teuer wie noch nie. Der Liter Diesel hat nach Zahlen des ADAC gestern im Schnitt 2,45 Euro gekostet. Damit wurde der bisherige Rekord aus dem April nochmal übertroffen. Beim Benzin jagt schon seit Tagen ein Hoch das nächste. ChatGPT-Entwickler OpenAI meldet neue Probleme mit seiner KI. In Testläufen hat sie Daten einfach erfunden oder Dateien selbst erstellt, um sie als Quelle auszugeben. OpenAI nennt das unerwartet und besorgniserregend. Experten warnen, dass KI irgendwann nicht mehr kontrollierbar sein könnte. Windenergie wird für die Stromerzeugung bei uns immer wichtiger. Und heute wird dabei der nächste große Schritt gemacht. In der Nordsee geht Deutschlands bisher größter Offshore-Windpark an den Start. Einzelheiten von Silas Quiring.
3: Etwas mehr als 100 Kilometer westlich von Helgoland stehen sie, die 64 Windräder des Parks mit dem passenden plattdeutschen Namen He Dreit, also er dreht. Der Park alleine hebt die Leistung der deutschen Offshore-Anlagen von etwa 10 auf jetzt 11 Gigawatt. Umgerechnet heißt das, dass der Park über 1 Million Haushalte mit Strom versorgen kann. Gekostet hat der Bau fast 2,5 Milliarden Euro, übrigens ganz ohne Gelder vom Staat.
1: Die Farbe Orange ist für alle Baumärkte da. Dieses kuriose Urteil hat der Bundesgerichtshof heute gesprochen. Obi wollte einen bestimmten Orangeton als Marke schützen. Die Konkurrenten Hornbach und Globus klagten dagegen und bekamen jetzt vom BGH Recht.
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4: Viele Wolken sind gerade am Start. Von Westen her kommen verbreitet Schauer rein und teils auch kräftige Gewitter. Im Südwesten kann es länger nass bleiben, während es in der Lausitz bis zum Nachmittag noch sonnig und trocken durchhält. Die Höchstwerte liegen heute zwischen 16 und 26 Grad. Bei Gewittern und in den Bergen sind Sturmböen möglich. Morgen dann Sonne und Wolken, ab und zu ein Schauer oder kurzes Gewitter, maximal 22 Grad.
0: EMR Radiodienst. Den aktuellen Verkehrsservice für deine Region findest du bei diversen Staumelde-Apps, bei Automobilclubs oder auf polizei.de. Wir wünschen dir eine gute Fahrt durchs EMR-Land. Komm gut an. 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

0: 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Servus Deutschland, schön, dass du zuhörst. Des Deutschen liebstes Kind ist nach wie vor sein Auto. Doch der Motor stottert und auch schon ein bisschen Rost hat sich angelegt, denn die Automobilindustrie steckt in der Krise. Andere Hersteller haben technologisch die Nase vorn, sind flexibler und häufig auch günstiger. Aber warum ist denn das so? Wie soll der deutsche Autobauer denn jetzt reagieren? Diese Fragen haben sich die Automobilexperten Dr. Thomas Tedran und Harald Hambrecht gestellt. Die Antworten stehen in ihrem neuen Buch Kraft statt Krise. Über Probleme, Hindernisse und Chancen für die Zukunft hat sich meine Kollegin Diana Schade mit den beiden Autoren unterhalten.
1: Noch immer gehören Autos made in Germany zu den besten der Welt. Aber die Konkurrenz ist in Bereichen wie Batterien oder KI-Einsatz vorbeigezogen. Einige der Gründe dafür nennt der Automobilexperte und langjährige VW-Manager Dr. Thomas Tedran.
2: Wegfall billiger russischer Energie, aber eben auch eine brutale Verschärfung des Wettbewerbs in und aus China. Auf der anderen Seite sehen wir aber auch hausgemachte Probleme, dass eben Innovationen in Software, Batterie beispielsweise zwar erkannt wurden, aber in der Umsetzung verschlafen.
1: Gemeinsam mit dem ehemaligen Opel-Kommunikationschef Harald Hambrecht hat Tedran das Buch Kraft statt Krise geschrieben. Eines der Themen, was machen Hersteller wie Tesla, Toyota oder BYD aktuell besser?
2: Was wir sehen ist, dass die Branchenbesten eben sehr viel effizienter sind, ja, dass sie auch echte Kompetenz im Bereich Software, KI und Batterie haben und dass sie sehr viel konsequenter und schneller umsetzen.
1: Aber die Autoren zeigen auch Wege aus der Krise. Damit der Standort Deutschland wieder auf Hochtouren kommt, brauche es bessere Rahmenbedingungen.
2: Inhaltlich braucht die Automobilindustrie vor allen Dingen eine wettbewerbsfähige Energieinfrastruktur. Wir brauchen hier eine massive Verbesserung bei den Lohnstückkosten, um Arbeitsplätze in Deutschland zu erhalten. Und aus meiner Sicht wäre auch so eine radikale Vereinfachung des Lieferkettengesetzes ein sehr gutes Signal, um eben zu beweisen, dass Brüssel und Berlin endlich verstanden haben, worum es geht.
0: Wenn du also mehr darüber erfahren willst, wie die deutsche Automobilindustrie aus der Krise kommen kann und wie Marken wie Tesla, Toyota oder BYD aktuell besser machen und was sie besser machen, dann ist das Buch Kraft statt Krise von Dr. Thomas Tedran und Harald Hambrecht die richtige Lektüre für dich.
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1: Viele Wolken sind gerade am Start. Von Westen her kommen verbreitet Schauer rein und teils auch kräftige Gewitter. Im Südwesten kann es länger nass bleiben, während es in der Lausitz bis zum Nachmittag noch sonnig und trocken durchhält. Die Höchstwerte liegen heute zwischen 16 und 26 Grad. Bei Gewittern und in den Bergen sind Sturmböen möglich. Morgen dann Sonne und Wolken, ab und zu ein Schauer oder kurzes Gewitter, maximal 22 Grad.
2: EMR Radiodienst. Den aktuellen Verkehrsservice für deine Region findest du bei diversen Staumelde-Apps, bei Automobilclubs oder auf polizei.de. Wir wünschen dir eine gute Fahrt durchs EMR-Land. Komm gut an.
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0: 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Endlich lassen uns die warmen Temperaturen wieder die Natur genießen. Doch fast überall im Grünen lauert sie, die gemeine Zecke, die das gefährliche FSME-Virus übertragen könnte und kann und tut. Und das nicht nur im Süden, sondern in immer mehr Regionen Deutschlands. Warum das FSME-Risiko steigt, das weiß jetzt meine Kollegin Bianca Grosser.
1: Durch mildere Winter sind Zecken nun fast das ganze Jahr über aktiv. In Wäldern, auf Wiesen, aber auch auf Spielplätzen oder in Biergärten. 2025 wurden fast 700 FSME-Erkrankungen gemeldet. Einer der höchsten Werte der letzten Jahre, erklärt Zeckenexperte Professor Dr. Jochen Süß.
2: Das Virus befällt die Hirnhäute und das zentrale Nervensystem. Und das Problem dabei ist, dass es gegen FSME, wenn sie ausgebrochen ist, keine Medikamente gibt. Und besonders tückisch ist, dass das Virus bereits beim ersten Stich infektiös sein kann.
1: In sogenannten FSME-Risikogebieten wird das Virus besonders häufig übertragen. Das Problem?
2: In einer aktuellen Umfrage hat fast ein Viertel der Befragten angegeben, gar nicht zu wissen, ob sie in einem FSME-Gebiet leben. Es gibt inzwischen in Deutschland 185 Stadt- und Landkreise, die FSME-Risikogebiete sind, also fast die Hälfte des Landes.
1: Mit Abwehrsprays oder langer Kleidung können wir uns Zecken vom Leib halten. Den zuverlässigsten Schutz gegen die FSME bietet laut Robert-Koch-Institut die FSME-Impfung.
2: Sie wird von der Ständigen Impfkommission allen Menschen empfohlen, die in einem Risikogebiet leben und ein solches einreisen und dort entsprechende Zeckenkontakte haben. Wer in einem Risikogebiet lebt oder viel draußen unterwegs ist, sollte deshalb prüfen, ob eine FSME-Impfung sinnvoll sein kann.
1: In diesen Fällen werden die Kosten von den gesetzlichen Krankenkassen übernommen.
0: FSME wird für immer mehr Menschen in Deutschland zum Thema. Eine Übersicht über alle FSME-Risikogebiete und weitere Infos zum passenden Schutz gegen Zeckenstiche gibt es unter zecken.de.
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1: Im Studio von Riebesel Freundlieb. Schönen guten Tag. Für die deutsche Fußballnationalmannschaft stehen die nächsten Länderspiele vor der Tür. Es sind die ersten mit Bundestrainer Jürgen Klopp. Der hat jetzt auch seinen ersten Kader vorgestellt, beziehungsweise zwei Dirk Justes.
2: Ja, für die XXL-Länderspielpause mit gleich vier Nations League-Spielen nominiert Klopp auch doppelt so viele Spieler wie üblich, 44 an der Zahl. Unter anderem winkt den Youngstern Said Elmala vom 1. FC Köln und Felix Keidel von der SV Elversberg das Debüt. Rückkehrer sind etwa Torwart Marc-André Ter Stegen und Mittelfeldmann Serge Gnabry. Nicht dabei sind etwa Dennis Undaf, Leroy Sané und Oliver Baumann. In genau einer Woche geht's los gegen die Niederlande.
1: Tanken ist in Deutschland aktuell so teuer wie noch nie. Der Liter Diesel hat nach Zahlen des ADAC gestern im Schnitt 2,45 Euro gekostet. Damit wurde der bisherige Rekord aus dem April nochmal übertroffen. Beim Benzin jagt schon seit Tagen ein Hoch das nächste. Seit Beginn des Iran-Krieges sind die Spritpreise deutlich nach oben gegangen. Nach dem Tankrabatt im Sommer will die Bundesregierung jetzt wieder für Entlastung sorgen. Wann genau und wie ist aber noch unklar. Weltweit wird aktuell über die Risiken von künstlicher Intelligenz diskutiert. Jetzt hat ChatGPT-Entwickler OpenAI neue Probleme gemeldet. So wurden in Testläufen selbst erstellte Dateien hochgeladen, um sie dann als externe Quellen auszugeben. In einem anderen Fall erfand die KI einfach Daten und wollte das zunächst verbergen. OpenAI nennt das unerwartet und besorgniserregend. Nach einer Hackerattacke seiner KI hatte OpenAI angekündigt, Zwischenfälle künftig transparenter zu machen. Wer Bahnpersonal angreift, soll härter bestraft werden. Die Mindeststrafe soll bei 6 statt bisher 3 Monaten liegen. Gleiches gilt für Attacken etwa auf Polizisten oder Rettungskräfte. Ein entsprechender Gesetzentwurf aus dem Bundesjustizministerium soll in den kommenden Wochen ins Kabinett. US-Präsident Trump droht der EU und Kanada wegen der geplanten engeren Zusammenarbeit. Er bringt höhere Zölle und sogar einen Handelsstopp mit Europa ins Spiel. Der kanadische Premier Carney sagt dazu, niemand wird uns vorschreiben, mit wem wir international Vereinbarungen treffen dürfen.
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2: Viele Wolken sind gerade am Start. Von Westen her kommen verbreitet Schauer rein und teils auch kräftige Gewitter. Im Südwesten kann es länger nass bleiben, während es in der Lausitz bis zum Nachmittag noch sonnig und trocken durchhält. Die Höchstwerte liegen heute zwischen 16 und 26 Grad. Bei Gewittern und in den Bergen sind Sturmböen möglich. Morgen dann Sonne und Wolken, ab und zu ein Schauer oder kurzes Gewitter, maximal 22 Grad.
0: EMR Radiodienst. Den aktuellen Verkehrsservice für deine Region findest du bei diversen Staumelde-Apps, bei Automobilclubs oder auf polizei.de. Wir wünschen dir eine gute Fahrt durchs EMR-Land. Komm gut an.
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1: Ja, viele wollen es noch gar nicht hören, aber irgendwann sind die Sommerferien vorbei und dann sind sie wieder unterwegs, die Kinder, die kleinen und großen Schülerinnen und Schüler. Vor den Schulen sorgen dann auch wieder die Elterntaxis für ganz viel Unruhe und Verkehrsexperten empfehlen deswegen, Kinder so gut es geht auf den Schulweg vorzubereiten und möglichst dann selbstständig laufen zu lassen. Wie das gelingen kann, das weiß jetzt mein Kollege Mike Wirth.
2: Kinder möglichst früh selbstständig zur Schule gehen zu lassen, bringt gleich mehrere Vorteile. Es fördert unter anderem ihre Selbstständigkeit und stärkt ihr Selbstbewusstsein, erklärt Annika Nohe von der ADAC-Stiftung.
3: Und außerdem lernen Kinder gerade dann, wie sie sich richtig im Straßenverkehr verhalten und sammeln so eigene Erfahrungen, die sie später immer wieder brauchen werden. Zudem bedeutet der eigenständige Schulweg auch mehr Bewegung und fördert die Konzentration, hat also auch viele Vorteile.
2: Wichtig ist aber zu beachten, dass nicht jeder Schulweg von Anfang an dafür geeignet ist. Bei gefährlichen Stellen können Schule, Eltern und Gemeinde gemeinsam nach Lösungen suchen.
3: Es gibt gemeinsame Laufbusse, auch durch Eltern begleitet, Schullotsen, neue Zebrastreifen können ja auch schon einiges verändern. Und falls der Weg tatsächlich zu unsicher oder zu lange ist, kann das Kind natürlich auch einen Teil der Strecke mit dem Auto gefahren werden und den Rest dann alleine laufen.
2: Von Elterntaxis rät Verkehrsexpertin Annika Nohe ab. Sie sorgen vor allem für Chaos- und Gefahrsituationen vor den Schulen. Sind Kind und Schulweg gut vorbereitet, heißt es üben, üben, üben. Je vertrauter die Strecke ist, desto sicherer bewegen sich Kinder später im Straßenverkehr.
3: Gehen Sie den Weg aktiv mit dem Schulkind ab, üben Sie das mehrfach, gerne auch mit der ganzen Familie, idealerweise zu genau den Zeiten, in denen später auch die Schule beginnt. Das verschafft dem Kind nachher eine gewisse Sicherheit und Routine, die essentiell sind für den sicheren, eigenständigen Schulweg.
1: Der Trend geht also weg vom Elterntaxi hin zu mehr Selbstständigkeit auf dem Schulweg. Das raten zumindest die Experten. Mehr Infos gibt's natürlich auch unter stiftung.adac.de unter dem Thema Schulstart.
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5: Genau das.

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1: Viele Wolken sind gerade am Start. Von Westen her kommen verbreitet Schauer rein und teils auch kräftige Gewitter. Im Südwesten kann es länger nass bleiben, während es in der Lausitz bis zum Nachmittag noch sonnig und trocken durchhält. Die Höchstwerte liegen heute zwischen 16 und 26 Grad. Bei Gewittern und in den Bergen sind Sturmböen möglich. Morgen dann Sonne und Wolken, ab und zu ein Schauer oder kurzes Gewitter, maximal 22 Grad.
2: EMR Radiodienst. Den aktuellen Verkehrsservice für deine Region findest du bei diversen Staumelde-Apps, bei Automobilclubs oder auf polizei.de. Wir wünschen dir eine gute Fahrt durchs EMR-Land. Komm gut an.
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2: Rückenschmerzen vorbeugen, beweglicher werden oder chronischen Erkrankungen entgegenwirken. Für gesetzlich Versicherte übernehmen Krankenkassen häufig einen Teil oder sogar die gesamten Kosten für zertifizierte Präventionskurse. Besonders gefragt sind Bewegungskurse, auf die rund 63% aller Teilnahmen entfallen. Weitere 31% betreffen Angebote zum Stressmanagement. Ernährung und Suchtprävention spielen mit zusammen lediglich rund 6% eine untergeordnete Rolle. Auffällig ist zudem der hohe Frauenanteil. 77% der Teilnehmenden sind Frauen, nur 23% Männer. Viele Menschen wissen gar nicht, dass ihre Krankenkasse Präventionskurse finanziell unterstützt, sagt man beim Reha-Sport Deutschland e.V. Dabei bieten diese Kurse die Chance, die eigene Gesundheit aktiv zu stärken, bevor Beschwerden überhaupt entstehen. Präventionskurse nach § 20 SGB V sind darauf ausgerichtet, gesundheitlichen Risiken frühzeitig entgegenzuwirken. Dazu gehören Bewegungsangebote ebenso wie Angebote zur Stressbewältigung oder Kurse zum Thema gesunde Ernährung. Nach erfolgreicher Teilnahme können Versicherte einen Großteil der Gebühren oder sogar die vollständigen Kosten erstattet bekommen. Ein Grund für die bislang zurückhaltende Nutzung war nach Einschätzung des Reha-Sport Deutschland e.V., dass viele Versicherte und auch Ärztinnen und Ärzte geeignete Präventionsangebote vor Ort nur schwer finden konnten. Mit dem neuen Internetportal prävention-direkt-finden.de der zentralen Prüfstelle Prävention steht seit diesem Jahr erstmals eine bundesweite Datenbank mit mehr als 120.000 zertifizierten Präventionsangeboten zur Verfügung. Ärztinnen und Ärzte können mit der Präventionsempfehlung gezielt auf entsprechende Kurse hinweisen. Prävention und Gesundheitsförderung gewinnen zunehmend an Bedeutung und sollen künftig einen noch größeren Stellenwert im Versorgungssystem einnehmen. Auch die aktuellen gesundheitspolitischen Reformbestrebungen verfolgen das Ziel, präventive Angebote stärker zu fördern und die Verantwortung des Einzelnen für die eigene Gesundheit zu stärken, so Reha-Sport Deutschland e.V. Von dieser Entwicklung profitieren auch Physiotherapiepraxen.
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1: Im Studio Fenribe sei freundlieb. Schönen guten Tag. Der erste Kader von Neubundestrainer Jürgen Klopp steht. Und das ist gleich ein richtig großer. Wegen der XXL-Länderspielpause mit gleich 4 Nations League-Partien hat Klopp 44 Spieler nominiert. Mit dabei viel jugendliche Frische ohne A-Länderspiel. Etwa winkt dem Leipziger Brian Gruder oder Finn Jeltsch aus Stuttgart das Debüt. Klopp sagt:
2: Lektion 1 für unsere gemeinsame Zukunft. Wir lernen, Spaß unter Druck zu haben. Ist eigentlich cool. Wenn Druck da ist, dann geht's um was. Wenn Druck da ist, dann weiß man, dass wirklich wichtig ist in dem Moment. Dann ist es einfacher, sich voll zu fokussieren. Also das ist kein so negatives Wort, das gehört dazu.
1: Klopps erstes Spiel als Bundestrainer ist in einer Woche gegen die Niederlande. Inmitten der Diskussionen um die Risiken von KI gibt es neue Vorfälle. ChatGPT-Entwickler OpenAI meldet jetzt weitere Probleme und nennt sie unerwartet und besorgniserregend. Fabian Hoffmann, was ist da passiert?
3: Also in Testläufen hat die KI viel Aufwand betrieben, um zu schummeln. Da wurden angefragte Daten einfach erfunden oder Dateien selbst erstellt und hochgeladen, um sie dann in der Antwort als Quelle anzeigen zu können. Nach einer Hacking-Attacke seiner KI kündigte OpenAI an, Zwischenfälle künftig transparenter zu machen. Experten sorgen sich, dass die künstliche Intelligenz irgendwann nicht mehr vom Menschen kontrolliert werden kann. Die Branche bringt wegen der Gefahren mittlerweile ins Spiel, die Entwicklung zu verlangsamen.
1: Der Iran-Krieg sorgt für neue Rekorde an den deutschen Zapfsäulen. Laut ADAC hat Diesel gestern im Schnitt 2,45 Euro gekostet und damit so viel wie noch nie. Benzin ist schon die letzten Tage auf einem Rekordhoch. Die Bundesregierung will wieder Entlastungen auf den Weg bringen. Wann und wie ist noch offen. In Brandenburg ist ein IS-Anhänger mit mutmaßlichen Anschlagsplänen festgenommen worden. Dafür hat der Mann laut Bundesanwaltschaft unter anderem schon eine Kirche in Bremen als potenzielles Ziel ausgekundschaftet und sich eine Waffe besorgt. Er sitzt jetzt in U-Haft. Ob im Altenheim, im Sportverein oder Museum, seit mittlerweile 15 Jahren gibt es den Bundesfreiwilligendienst. Rund 650.000 Menschen haben schon mitgemacht, so Bundesfamilienministerin Prien. Sie sagt, freiwilliges Engagement stärkt den gesellschaftlichen Zusammenhalt.
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4: Viele Wolken sind gerade am Start. Von Westen her kommen verbreitet Schauer rein und teils auch kräftige Gewitter. Im Südwesten kann es länger nass bleiben, während es in der Lausitz bis zum Nachmittag noch sonnig und trocken durchhält. Die Höchstwerte liegen heute zwischen 16 und 26 Grad. Bei Gewittern und in den Bergen sind Sturmböen möglich. Morgen dann Sonne und Wolken, ab und zu ein Schauer oder kurzes Gewitter, maximal 22 Grad.
0: EMR Radiodienst. Den aktuellen Verkehrsservice für deine Region findest du bei diversen Staumelde-Apps, bei Automobilclubs oder auf polizei.de. Wir wünschen dir eine gute Fahrt durchs EMR-Land. Komm gut an. 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
1: Ja, in den letzten Jahren hat es sich langsam aber sicher durchgesetzt. Also Karte durch 10 Uhr oder Handy auflegen. Und gut ist, immer mehr Deutsche bezahlen in der Zwischenzeit anstatt mit Bargeld einfach mobil. Aber klappt das denn auch überall? Wir haben uns mal auf der Straße umgehört, wo es denn mit dem mobilen Bezahlen noch Probleme gibt.
2: Beim Bäcker, die Ansage war, haben wir noch nicht. Gut, dann musste ich mein letztes Kleingeld rauskramen. Ging auch irgendwie, aber man muss immer so ein bisschen was separat haben. Ne?
3: Klappt nicht überall, aber man wird auch darauf hingewiesen, dass eben nur Bargeld geht. Also überwiegend in Gaststätten erlebe ich das, in Restaurants, Pommesbuden.
4: In dem Tierpark und wir hatten nur Karte bei, da waren wir aufgeschmissen. Das haben die gar nicht gesagt, warum das ist. Hatten die noch nie, bekommen die wohl auch nicht.
5: Das war am Weihnachtsmarkt, da gab es den Reibekuchenstand und die haben halt nur Bargeld akzeptiert. Ich habe es jetzt auch nicht hinterfragt.
6: In der Eisdiele oder beim Friseur, bei meinem, die macht das auch nicht. Die sagt, da müsste man da extra eine Gebühr bezahlen. Und das sehen die nicht ein, dass die das auch noch bezahlen.
7: Also cool wäre es ja, wenn man zum Beispiel von der Polizei ein Knöllchen bekommt, wenn man das dann direkt mobil, direkt vor Ort bezahlen könnte. Aber ich glaube, was das angeht, so Digitalisierung, hängen wir ja anderen europäischen Ländern noch weit hinterher.
0: Ja, das ist wohl so. Deutschland gilt ja nach wie vor noch als Land des Bargeldes. Aber laut einer aktuellen Studie der Commerzbank scheint das gar nicht mehr so zu stimmen. Zwar zahlen die Deutschen nach wie vor gerne mit Bargeld, aber genauso beliebt ist längst auch das mobile Bezahlen. Allerdings klaffen dazwischen Wunsch und Wirklichkeit noch Welten. Jessica Martin weiß mehr.
8: Mobiles Bezahlen wird hierzulande immer beliebter. Laut einer aktuellen Umfrage lieben es fast 70% der Befragten mit dem Handy und über 50% mit der Karte zu bezahlen. Leider geht das aber längst noch nicht überall, sagt Guido Groß von der Commerzbank.
9: Wir sehen, dass mobiles Bezahlen und generell die ganzen modernen Zahlarten von vielen kleinen Betrieben noch zurückhaltend angeboten werden. Die bieten meistens an, klassisch Rechnungsstellung und dann Bezahlung ein paar Wochen später oder Tage später oder eben klassisch Bargeld. Ein Drittel bietet zwar mittlerweile die Möglichkeit an, mit Karte zu bezahlen, das ist aber im Vergleich zu dem, was sich die Verbraucher wünschen, viel zu wenig. Das zeigt auch unsere Umfrage.
8: Die hat außerdem die Gründe ans Tageslicht gebracht, warum gerade kleine und mittlere Unternehmen bei mobilen Zahlen hinterherhinken.
9: Oft werden technische Hürden genannt. Der Arbeitsaufwand, um zum Beispiel ein modernes Bezahlverfahren in eine bestehende Kassenlösung zu integrieren. Dann schrecken die Unternehmen auch die zum Teil vermeintlich hohen Kosten, was aus unserer Sicht daran liegt, dass die preiswerten und einfachen Lösungen häufig auch gar nicht bekannt sind. Und was wir auch sehen, im Tagesgeschäft fehlt halt häufig schlichtweg die Zeit, um sich darum zu kümmern.
8: Genau diese Zeit sollte man sich aber nehmen, denn das ist in der Regel eine gute Investition.
9: Weil auch Bargeldhandling kostet Geld und ist sogar vergleichsweise teuer. Und es gibt neue Technologien, die einfach sind, zum Beispiel die App GPTOM. Damit können Sie als Unternehmer jedes beliebige Smartphone in ein Bezahlterminal verwandeln. Das kostet keine monatlichen Beträge, man braucht kein weiteres Gerät, es gibt keine Vertragslaufzeit und das führt nicht nur zu einem besseren Kundenerlebnis, sondern kann sogar dazu führen, den eigenen Umsatz zu steigern.
8: Und wenn man das seinen Lieblingshändlern immer wieder unter die Nase reibt, bringt die das vielleicht ja irgendwann zum Umdenken.
0: Ja, kann sein. Mehr Informationen zu den Ergebnissen der aktuellen Umfrage sowie Tipps zur Einrichtung mobiler Zahlverfahren gibt es auf commerzbank.de/Unternehmerkunden. Ja, und mehr Musik jetzt hier bei uns auf IMR. Also bleibt bei uns.
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1: Viele Wolken sind gerade am Start. Von Westen her kommen verbreitet Schauer rein und teils auch kräftige Gewitter. Im Südwesten kann es länger nass bleiben, während es in der Lausitz bis zum Nachmittag noch sonnig und trocken durchhält. Die Höchstwerte liegen heute zwischen 16 und 26 Grad. Bei Gewittern und in den Bergen sind Sturmböen möglich. Morgen dann Sonne und Wolken, ab und zu ein Schauer oder kurzes Gewitter, maximal 22 Grad.
0: EMR Radiodienst. Den aktuellen Verkehrsservice für deine Region findest du bei diversen Staumelde-Apps, bei Automobilclubs oder auf polizei.de. Wir wünschen dir eine gute Fahrt durchs EMR-Land. Komm gut an. 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

0: 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Sobald die Temperaturen steigen, die Tage länger werden, zieht es uns nach draußen. Der Balkon wird zum Wohnzimmer, die Terrasse zur Chill-Out-Zone. Und passend zum Start in die Outdoor-Saison stehen uns deshalb jetzt auch frische Ideen, um euren Außenbereich etwas mehr in eine Wohlfühloase verwandeln zu können. Meine Kollegin Diana Schade hat sich den mit Tipps von einem Starfloristen geholt und ja, die macht aus deiner Terrasse, ich sag's, den absoluten Urwald.
1: Gärten, Balkone und Terrassen sind längst mehr als nur grüne Dekoration. Sie werden immer mehr zu persönlichen Wohlfühlorten im Alltag. Dort möchte man entspannen, Natur erleben und gleichzeitig etwas für die Umwelt tun. Naturnahe, nachhaltige Bepflanzung rückt deshalb immer mehr in den Fokus.
2: Der Trend geht ganz klar zu. Qualität ersetzt hier den Überfluss. Und Naturnähe ist da für mich keine Mode mehr, sondern eigentlich schon eher eine Haltung. Also nachhaltige, robuste Pflanzen stehen hier echt klar im Fokus.
1: Stellt Starflorist Björn Kroner fest. Wichtig ist heute vor allem, dass Pflanzen Sonne und Hitze gut wegstecken. Also längere Trockenphasen oder einen Urlaub ohne tägliche Pflege problemlos überstehen. Sein Tipp? Ein beliebter Klassiker.
2: Bei den Geranien, das überrascht mich jedes Jahr, mit welchen neuen Farben, Formen und Wuchs sie auftritt auf dem Markt. Die Geranie steht ja für das, was gerade zählt. Sie ist beständig, sie ist eine robuste Pflanze, sie ist ausdauernd und vor allen Dingen auch verlässlich in der Blüte, ohne große Ansprüche.
1: Geranien bringen im Handumdrehen Sommerstimmung auf Balkon und Terrasse. Und genau dafür hat Björn Kroner ein paar einfache Deko-Ideen parat.
2: Man kann sie wunderbar inszenieren. Ich denke dann nur an klassisches Rot trifft auf Weiß mit ein bisschen Naturholz und schon plötzlich entsteht so dieses kleine, leise mediterrane Gefühl. Man kann mit großen Kübeln Sitzplätze wunderbar einrahmen und für mich zählen auch immer

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1: Im Studio Fenribe sei freundlieb. Schönen guten Tag. Der neue Bundestrainer Jürgen Klopp hat seinen ersten Kader vorgestellt. Weil 4 Nations League-Spiele anstehen, nominiert er 44 Spieler. Das ist deutlich mehr als üblich. Unter anderem winkt den Youngstern Said Elmala vom 1. FC Köln und Felix Keidel von der SV Elversberg das Debüt. Klopp sagte:
2: Hat wirklich Spaß gemacht, sich mit den Jungs auszutauschen. Ich kann euch sagen, es bedeutet ihnen allen unglaublich viel, für die deutsche Nationalmannschaft zu spielen. Ich finde, das ist auch mal eine Geschichte, die man so sagen darf. Ich war ja bis vor 4 Wochen auch eher eine Beobachterrolle. Man ist sich da nicht immer ganz sicher. Wir haben uns gemeinsam dazu entschlossen, das ja ab jetzt eben auch wieder sichtbar zu machen.
1: Nächste Woche geht's los mit der Partie gegen die Niederlande. Windenergie wird für die Stromerzeugung bei uns immer wichtiger. Jetzt ist der nächste große Schritt gemacht. In der Nordsee ist Deutschlands bisher größter Offshore-Windpark ans Netz gegangen. Silas Quiring berichtet.
3: Etwas mehr als 100 Kilometer westlich von Helgoland stehen sie, die 64 Windräder des Parks mit dem passenden plattdeutschen Namen He Dreit, also er dreht. Der Park alleine hebt die Leistung der deutschen Offshore-Anlagen von etwa 10 auf jetzt 11 Gigawatt. Umgerechnet heißt das, dass der Park über 1 Million Haushalte mit Strom versorgen kann. Gekostet hat der Bau fast 2,5 Milliarden Euro, übrigens ganz ohne Gelder vom Staat.
1: Tanken ist in Deutschland aktuell so teuer wie noch nie. Der Liter Diesel hat nach Zahlen des ADAC gestern im Schnitt 2,45 Euro gekostet. Damit wurde der bisherige Rekord aus dem April nochmal übertroffen. Beim Benzin jagt schon seit Tagen ein Hoch das nächste. Inmitten der Diskussion um die Risiken von KI gibt es neue Vorfälle. ChatGPT-Entwickler OpenAI meldet jetzt weitere Probleme. In Testläufen wurden angefragte Daten beispielsweise einfach erfunden. Nach einer Hackerattacke seiner KI kündigte OpenAI an, Zwischenfälle künftig transparenter zu machen. Die Farbe Orange ist für alle Baumärkte da. Dieses kuriose Urteil hat der Bundesgerichtshof heute gesprochen. Obi wollte einen bestimmten Orangeton als Marke schützen. Die Konkurrenten Hornbach und Globus klagten dagegen und bekamen jetzt vom BGH Recht.
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4: Viele Wolken sind gerade am Start. Von Westen her kommen verbreitet Schauer rein und teils auch kräftige Gewitter. Im Südwesten kann es länger nass bleiben, während es in der Lausitz bis zum Nachmittag noch sonnig und trocken durchhält. Die Höchstwerte liegen heute zwischen 16 und 26 Grad. Bei Gewittern und in den Bergen sind Sturmböen möglich. Morgen dann Sonne und Wolken, ab und zu ein Schauer oder kurzes Gewitter, maximal 22 Grad.
0: EMR Radiodienst. Den aktuellen Verkehrsservice für deine Region findest du bei diversen Staumelde-Apps, bei Automobilclubs oder auf polizei.de. Wir wünschen dir eine gute Fahrt durchs EMR-Land. Komm gut an. 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
1: Viele Wolken sind gerade am Start. Von Westen her kommen verbreitet Schauer rein und teils auch kräftige Gewitter. Im Südwesten kann es länger nass bleiben, während es in der Lausitz bis zum Nachmittag noch sonnig und trocken durchhält. Die Höchstwerte liegen heute zwischen 16 und 26 Grad. Bei Gewittern und in den Bergen sind Sturmböen möglich. Morgen dann Sonne und Wolken, ab und zu ein Schauer oder kurzes Gewitter, maximal 22 Grad.
2: EMR Radiodienst. Den aktuellen Verkehrsservice für deine Region findest du bei diversen Staumelde-Apps, bei Automobilclubs oder auf polizei.de. Wir wünschen dir eine gute Fahrt durchs EMR-Land. Komm gut an. 6x3 Flotte Feier.

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1: Im Studio Finn Riebesel-Freundlieb. Schönen guten

0: Abend. Für die deutsche Fußballnationalmannschaft stehen die nächsten Länderspiele vor der Tür. Es sind die ersten mit Bundestrainer Jürgen Klopp. Der hat jetzt auch seinen ersten Kader vorgestellt, beziehungsweise zwei Dirk Justes.
1: Ja, für die XXL-Länderspielpause mit gleich vier Nations League-Spielen nominiert Klopp auch doppelt so viele Spieler wie üblich, 44 an der Zahl. Unter anderem winkt den Youngstern Said Elmala vom 1. FC Köln und Felix Keidel von der SV Elversberg das Debüt. Rückkehrer sind etwa Torwart Marc-André Ter Stegen und Mittelfeldmann Serge Gnabry. Nicht dabei sind etwa Dennis Undaf, Leroy Sané und Oliver Baumann. In genau einer Woche geht's los gegen die Niederlande.
0: Anfang des Jahres ist die Mehrwertsteuer auf Speisen in Restaurants dauerhaft gesenkt worden. Bessere Preise gibt's für Gäste aber trotzdem nicht. Das zeigt eine Studie der Branchengewerkschaft NGG. Mehr von Silas Quiring.
2: Bei fast allen untersuchten Gerichten sind die Preise gleich geblieben oder sogar etwas gestiegen. Die Bundesregierung wollte mit der Steuersenkung von 19% auf 7% die Gastronomen, aber explizit auch die Verbraucher entlasten. Schon damals hatten viele Wirte aber gesagt, dass die Entlastung höchstens dafür reicht, die steigenden Kosten auszugleichen. Die Gewerkschaft spricht von einem Steuergeschenk für die Branche, von dem auch die Beschäftigten bisher nicht profitieren.
0: Der Iran-Krieg sorgt für neue Rekorde an den deutschen Zapfsäulen. Laut ADAC hat Diesel gestern im Schnitt 2,45 Euro gekostet und damit so viel wie noch nie. Benzin ist schon die letzten Tage auf einem Rekordhoch. Die Bundesregierung will wieder Entlastungen auf den Weg bringen. Wann und wie ist noch offen. In Frankfurt ist jetzt ein dritter Mensch an Malaria gestorben. Der Mann wohnte in der Nähe des Flughafens. Schon im Juli hatten 6 Flughafenmitarbeiter die Tropenkrankheit bekommen. Vermutlich von einer eingeflogenen Mücke. Für 2 von ihnen verlief die Krankheit tödlich. Deutschlands größter Offshore-Windpark ist jetzt an den Start gegangen. In der Nordsee, rund 100 Kilometer westlich von Helgoland, stehen über 60 Windräder. Sie können rein rechnerisch rund 1,1 Millionen Haushalte mit Strom versorgen. Gebaut wurde der Windpark komplett ohne staatliche Subventionen.
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1: Viele Wolken sind gerade am Start. Von Westen her kommen verbreitet Schauer rein und teils auch kräftige Gewitter. Im Südwesten kann es länger nass bleiben, während es in der Lausitz bis zum Nachmittag noch sonnig und trocken durchhält. Die Höchstwerte liegen heute zwischen 16 und 26 Grad. Bei Gewittern und in den Bergen sind Sturmböen möglich. Morgen dann Sonne und Wolken, ab und zu ein Schauer oder kurzes Gewitter, maximal 22 Grad.
3: EMR Radiodienst. Den aktuellen Verkehrsservice für deine Region findest du bei diversen Staumelde-Apps, bei Automobilclubs oder auf polizei.de. Wir wünschen dir eine gute Fahrt durchs EMR-Land. Komm gut an.
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Wir haben alles vorbereitet. Schön, dass du deinen Lieblingssender eingeschaltet hast. Ja, dann kann es jetzt losgehen. Und damit hallo hier aus dem Soundtrack Studio in Köln zu einer neuen Ausgabe des Soundtracks deines Lebens. Das sagt Ihnen und euch, ihr und euer Robert Rossbach. Eine Frage am Anfang: Wo hört man die neuesten Hits aus der ganzen Welt als erstes? Die Antwort lautet hier im Soundtrack deines Lebens. Und damit hallo und willkommen zur Ausgabe Nummer 322 des Soundtracks. Wir spielen die nächsten beiden Stunden die neuesten Hits aus der ganzen Welt. In der zweiten Stunde dabei heute wieder eine Yesterday-Gruppe oder ein Yesterday-Star der Woche. Wir haben Soundtrack All-Time Classics dabei, den Blick auf die internationalen Hitparaden und ich sage wie immer gute Unterhaltung.

0: Musik aus dem erfolgreichsten Filmmusical der 70er Jahre. John Travolta war das. Greased Lightning, der Swinging Opener. So heißt dieses Programm, du hörst es auf deinem Lieblingssender. Und hier am Anfang des Programms, da kommen unsere Kontaktdaten. Wenn du Fragen, Anregungen oder Musikwünsche für den Soundtrack haben solltest. Man erreicht uns bei Facebook. Die Seite bei Facebook lautet Robert Rosbach Music Minus Memories. Wiederhole Facebook Robert Rosbach Music Minus Memories. Anregungen, Fragen, Musikwünsche gerne über den Messenger.
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0: Da kommt eine ganz beliebte Rubrik im Soundtrack. Hier die Rubrik des Disco-Klassikers. Wir gehen in die 70er Jahre, als die Dance-Music noch Disco-Music genannt wurde. 1978 heute, Instant Funk, I Got My Mind Made Up.

0: Erstveröffentlichung von diesem Titel war 1978. 79 dann ein großer Hit, Instant Funk aus den USA. I Got My Mind Made Up, der Disco-Klassiker.
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0: Erstes Powerplay heute kommt aus Italien. Hier ist Soundtrack-Liebling Annalisa und Maschio.
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0: klingt die aktuelle Nummer 1 aus Italien. Annalisa ist Nummer 1 Powerplay heute mit Maschio.
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0: Und wir schauen, aus welchen Ländern wir heute neue Musik dabei haben. Es gibt neue Musik aus Kolumbien. Neue Musik aus Frankreich. Neue Musik aus Spanien. Dann einen neuen Titel aus den USA und der erste neue Titel heute, der kommt aus dem United Kingdom.
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0: Neue Musik dabei von Sophie Alex Baxter. Neue Single heißt

0: Seit über 20 Jahren ist sie immer wieder erfolgreich. Sophie Alex Baxter aus Großbritannien. Neue Single heute von ihr, der Titel Taste.
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0: Im Jahre 2021 ist uns dieser Titel von einer gewissen Lola Young aufgefallen. Fake. Es war damals nur ein Minor-Hit, aber seitdem steht sie auf unserem Notizzettel. Und dann im letzten Jahr, im November, kam das hier. Zum ersten Mal im Soundtrack zu hören, Lola Young, Messy. Und was ist es mittlerweile? Ein Welthit. In ganz Europa war das Nummer 1, Lola und Messy. Von Lola Young jetzt neue Musik.
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0: Neue Musik von Lola Young. Die neue Single. Wird es ein Hit? Hier ist One Thing.

0: Das Ganze ist etwas gewöhnungsbedürftig. Mal sehen, ob es wieder ein Hit wird. Lola Young. Neue Single. One Thing.
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0: Aus dem Jahre 2002. Gotrix präsentiert Andrea Brown. It's Love Tripping. Ein Klassiker.

0: einer der großen Dance-Klassiker der 2000er Jahre. 2006. Die Mixer Goldrix. Gesang Andrea Brown. It's Love Tripping.
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0: Und da sind wir zurück mit dem nächsten Block des heutigen Soundtracks deines Lebens. Man kann uns immer noch hören hier auf deinem Lieblingssender. Wir haben vorbereitet in den nächsten 30 Minuten Folgendes. 10 Minuten etwa der Blick auf die britische Hitparade. Da schauen wir auf die aktuelle Nummer 1. Auch schauen wir auf die aktuelle Nummer 1 der Billboard Hot 100 Airplay Country Charts. Das etwas später. Und es gibt auch in diesen 30 Minuten einen Rückblick auf den ESC, auf den Eurovision Song Contest.
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In der letzten Soundtrack-Sendung haben wir das vorgestellt. Jetzt spielen es die großen Sender in Europa, Cyril und James Blunt mit Tears Dry Tonight. Soundtrack. Jetzt unsere kleine ESC-Nachlese auf den 69. ESC. Der fand ja am 17. Mai in Basel statt. Wir schauen auf die Top 4 und spielen die Plätze 1, 3 und 4 nochmal. Gewonnen hat ja, und damit beginnen wir, JJ aus Österreich, bürgerlicher Name Johannes Peach. 24 Jahre alt ist er. Und wir hören gleich Wasted Love. Platz 2, überraschenderweise, für Yuval Raphael aus Israel. A New Day Will Rise. Dann hören wir Platz 3, Publikumsliebling Tommy Cash, Espresso Macchiato, und Kai aus Schweden, Bara Bara Bastu. Viel Spaß dabei!

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1: Viele Wolken sind gerade am Start. Von Westen her kommen verbreitet Schauer rein und teils auch kräftige Gewitter. Im Südwesten kann es länger nass bleiben, während es in der Lausitz bis zum Nachmittag noch sonnig und trocken durchhält. Die Höchstwerte liegen heute zwischen 16 und 26 Grad. Bei Gewittern und in den Bergen sind Sturmböen möglich. Morgen dann Sonne und Wolken, ab und zu ein Schauer oder kurzes Gewitter, maximal 22 Grad.
0: EMR Radiodienst. Den aktuellen Verkehrsservice für deine Region findest du bei diversen Staumelde-Apps, bei Automobilclubs oder auf polizei.de. Wir wünschen dir eine gute Fahrt durchs EMR-Land. Komm gut an. 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

Jawohl, höchste Zeit, um nach London zu gehen, um zu schauen, was diese Woche Nummer 1 in den Download-Charts in Großbritannien ist. Da gibt es keine Veränderung. Siebte Woche jetzt, Nummer 1, Alex Warren hat's wieder geschafft. Und wir spielen es nochmal. Hier ist Ordinary. UK's official.

Die Briten lieben Alex Warren. Siebte Woche jetzt, Nummer 1 in Großbritannien. Alex und Ordinary. 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

0: immer noch Nummer 1 in den deutschen Verkaufshitparaden in den Download-Charts. Ed Sheeran diese Woche und Shisa, genau.
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0: So, da kommt der Rhythmuswechsel. Immer noch Nummer 1 in den Billboard Hot 100 Airplay Country Charts. Hier Morgan Wallen und sein Titel I'm the Problem.

In den Billboard Hot 100 der Country Charts ist dieser Titel jetzt 4 Wochen die Nummer 1. Morgan Wallen und I Am The Problem.

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1: Im Studio von Ribesel Freundlieb. Schönen guten Abend. Der erste Kader von Neubundestrainer Jürgen Klopp steht. Und das ist gleich ein richtig großer. Wegen der XXL-Länderspielpause mit gleich 4 Nations League-Partien hat Klopp 44 Spieler nominiert. Mit dabei viel jugendliche Frische ohne A-Länderspiel. Etwa winkt dem Leipziger Brian Gruder oder Finn Jeltsch aus Stuttgart das Debüt. Klopp sagt:
2: Lektion 1 für unsere gemeinsame Zukunft. Wir lernen, Spaß unter Druck zu haben. Das ist eigentlich cool. Wenn Druck da ist, dann geht es um was. Wenn Druck da ist, dann weiß man, dass wirklich wichtig ist in dem Moment. Dann ist es einfacher, sich voll zu fokussieren. Also das ist kein so negatives Wort, das gehört dazu.
1: Klopps erstes Spiel als Bundestrainer.

0: Gegner ist in einer Woche gegen die Niederlande. Wer nach dem Restaurantbesuch auf die Rechnung schaut, merkt von der Senkung der Mehrwertsteuer eher nichts. Laut einer Studie der Gastrogewerkschaft NGG sind die Preise seit Jahresanfang größtenteils gleich geblieben oder sogar gestiegen. Die Bundesregierung hatte vorab noch gesagt, dass auch die Bürgerinnen und Bürger die Steuersenkung im Portemonnaie spüren werden. Schon damals hatten viele Wirte aber gesagt, dass sie höchstens dafür reicht, die steigenden Kosten auszugleichen. Großer Schritt für die Windenergie. In der Nordsee, rund 100 Kilometer westlich von Helgoland, ist Deutschlands größter Offshore-Windpark ans Netz gegangen. Die 64 Windräder können rechnerisch über 1 Million Haushalte mit Strom versorgen. Weltweit wird aktuell über die Risiken von künstlicher Intelligenz diskutiert. Jetzt hat ChatGPT-Entwickler OpenAI neue Probleme gemeldet. So wurden in Testläufen selbst erstellte Dateien hochgeladen, um sie dann als externe Quellen auszugeben. In einem anderen Fall erfand die KI einfach Daten und wollte das zunächst verbergen. OpenAI nennt das unerwartet und besorgniserregend. Nach einer Hackerattacke seiner KI hatte OpenAI angekündigt, Zwischenfälle künftig transparenter zu machen. Ob im Altenheim, im Sportverein oder Museum, seit mittlerweile 15 Jahren gibt es den Bundesfreiwilligendienst. Rund 650.000 Menschen haben schon mitgemacht, so Bundesfamilienministerin Prien. Sie sagt, freiwilliges Engagement stärkt den gesellschaftlichen Zusammenhalt.
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2: Viele Wolken sind gerade am Start. Von Westen her kommen verbreitet Schauer rein und teils auch kräftige Gewitter. Im Südwesten kann es länger nass bleiben, während es in der Lausitz bis zum Nachmittag noch sonnig und trocken durchhält. Die Höchstwerte liegen heute zwischen 16 und 26 Grad. Bei Gewittern und in den Bergen sind Sturmböen möglich. Morgen dann Sonne und Wolken, ab und zu ein Schauer oder kurzes Gewitter, maximal 22 Grad.
1: EMR Radiodienst. Den aktuellen Verkehrsservice für deine Region findest du bei diversen Staumelde-Apps, bei Automobilclubs oder auf polizei.de. Wir wünschen dir eine gute Fahrt durchs EMR-Land. Komm gut an.

0: Und damit hallo und willkommen zur zweiten Stunde unseres heutigen Soundtrack-Extras Zurück in die 80er. In dieser zweiten Stunde haben wir Künstler wie Cyndi Lauper, Cook Robin, Hazel Dean, Paul Young, Joe Jackson, Champagne und viele, viele mehr auf unserer Playlist. Und ich sage auch jetzt wieder, gute Unterhaltung.
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0: Und beginnen wollen wir diese zweite Stunde mit einem Hit von Madonna 1984 mit Like a Virgin. 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

erste Madonna-Hit, das war 1984, natürlich Holiday. Das war ihr zweiter Hit, im Oktober 84 erschienen. Und wieder ein großer Hit, ein zweiter großer Hit für Madonna, Like a Virgin. Hier ist der Soundtrack deines Lebens, hier ist ein Soundtrack extra zurück in die 80er. Rock'n'Roll! Er gehört zu den besten Rock'n'Rollern aller Zeiten, Tom Petty and the Heartbreakers, I Won't Back Down.

Der ist leider schon von uns gegangen. Tom Petty und seine Heartbreakers. Einer seiner ganz großen Rocknummern. 1989 war das. I won't back down. Jetzt geht's nach Großbritannien. Der Wave der 80er Jahre. Seltener Oldie geworden mittlerweile. Wir spielen's heute nochmal. Die Thompson Twins und ihren Titel Hold Me Now.

MC Michael G und DJ Sven waren zwei DJs aus den Niederlanden. Ihr Titel Holiday Rap war einer der größten Sommerhits des Jahres 1986. Die Karriere von Cyndi Lauper, gebürtige New Yorkerin, begann im Jahre 1983 mit diesem Titel. Wir erinnern in diesem Soundtrack extra heute an Girls Just Wanna Have Fun.

0: 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True Colors oder I Drove All Night. Alles große Hits von Cyndi Lauper. Das war der Beginn ihrer großartigen Karriere. 1983. Girls Just Wanna Have Fun.
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Sehr erfolgreiche Rhythm and Blues Musik hier aus den 80er Jahren. Leider nur ein One-Hit-Wonder. Champagne 1981 mit How About Us.

So klang die Rockmusik der 80er Jahre. Einer der größten Rockhits des Jahres 1987 von der Cutting Crew. I just died in your arms tonight. Und immer wieder haben wir in unserem heutigen Soundtrack extra zurück in die 80er Soundtrack All-Time Classics bzw. One-Hit-Wonders im Programm dabei. Das ist wieder so ein One-Hit-Wonder, hört man gar nicht mehr im Radio. Heute erinnern wir an Orange Juice 1902.

Ein extravaganter Sound war das hier bei diesem Titel, bei diesem One-Hit-Wonder. Orange Juice, ihr Hit, ihr einziger Hit. 1982 heute gespielt, Rip It Up. Tja, und damit nochmal hallo und willkommen hier auf deinem Lieblingssender bei unserem heutigen Soundtrack extra zurück in die 80er. Wir spielen bereits seit über anderthalb Stunden die größten Hits wieder mal der 80er Jahre und wir haben noch 30 Minuten Sendezeit. Weiter geht's jetzt mit diesem Soundtrack Dance Klassiker. Und wieder so ein Titel, den man kaum noch im Radio hören kann. Außer man hört natürlich den Soundtrack. Heute mit diesem Soundtrack extra zurück in die 80er. Aveline, Champagne King und Shame.

0: Four Fillers des Jahres 1982. Die großartige Evelyn Champagne King. Und das war die Maxi-Version von Shame.
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2: Viele Wolken sind gerade am Start. Von Westen her kommen verbreitet Schauer rein und teils auch kräftige Gewitter. Im Südwesten kann es länger nass bleiben, während es in der Lausitz bis zum Nachmittag noch sonnig und trocken durchhält. Die Höchstwerte liegen heute zwischen 16 und 26 Grad. Bei Gewittern und in den Bergen sind Sturmböen möglich. Morgen dann Sonne und Wolken, ab und zu ein Schauer oder kurzes Gewitter, maximal 22 Grad.
3: EMR Radiodienst. Den aktuellen Verkehrsservice für deine Region findest du bei diversen Staumelde-Apps, bei Automobilclubs oder auf polizei.de. Wir wünschen dir eine gute Fahrt durchs EMR-Land. Komm gut an. 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

0: Ja, sie war auch eine Ikone der Dance-Music der 80er Jahre. Aus London, Hazel Dean. Und einer ihrer Hits damals 84 des Jahres, Searching, I Gotta Find a Man.
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Das waren exklusive Grüße von Annie Lennox und Dave Stewart, natürlich von den Eurythmics, an alle Soundtrack-Hörer. Eine ihrer großen Hits 1982, Love is a Stranger. Und wir bleiben in Großbritannien und auch im Jahre 1982 und spielen Musik von Joe Jackson, geboren 1954 in Burton-upon-Trent. Das liegt in Staffordshire in Großbritannien natürlich. Hier ist sein größter Hit, sein bekanntester, 1982, Joe und Stepping Out.

0: Und unbedingt noch in diese Playlist heute hatten wir auch angekündigt. Cock Robin. 1986. Heute noch eine Radio-Hit. Just Around the Corner.
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0: Für einen letzten Titel soll es heute noch reichen in unserem Soundtrack-Extra zurück in die 80er Jahre. Wir gehen in die Mitte der 80er Jahre ins Jahr 1985. Einer der schönsten Titel des Jahrzehnts und von Mr. Bruce Springsteen. Hier ist I'm on

0: Der großartige Bruce Springsteen macht heute den letzten Titel in unserem Soundtrack Extra 1985.
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2: Im Studio von Ribesel Freundlieb. Schönen guten Abend. Der neue Bundestrainer Jürgen Klopp hat seinen ersten Kader vorgestellt. Weil 4 Nations League-Spiele anstehen, nominiert er 44 Spieler. Das ist deutlich mehr als üblich. Unter anderem winkt den Youngstern Said Elmala vom 1. FC Köln und Felix Keidel von der SV Elversberg das Debüt. Klopp sagte:
3: Hat wirklich Spaß gemacht, sich mit den Jungs auszutauschen. Ich kann euch sagen, es bedeutet ihnen allen unglaublich viel, für die deutsche Nationalmannschaft zu spielen. Ich finde, das ist auch mal eine Geschichte, die man so sagen darf. Ich war ja bis vor 4 Wochen auch eher eine Beobachterrolle. Man ist sich da nicht immer ganz sicher. Wir haben uns gemeinsam dazu entschlossen, das ja ab jetzt eben auch wieder sichtbar zu machen.
2: Nächste Woche geht's los mit der Partie gegen die Niederlande. Windenergie wird für die Stromerzeugung bei uns immer wichtiger. Jetzt ist der nächste große Schritt gemacht. In der Nordsee ist Deutschlands bisher größter Offshore-Windpark ans Netz gegangen. Silas Quiring berichtet.
4: Etwas mehr als 100 Kilometer westlich von Helgoland stehen sie, die 64 Windräder des Parks mit dem passenden plattdeutschen Namen He Dreit, also er dreht. Der Park alleine hebt die Leistung der deutschen Offshore-Anlagen von etwa 10 auf jetzt 11 Gigawatt. Umgerechnet heißt das, dass der Park über 1 Million Haushalte mit Strom versorgt.

0: sorgen kann. Gekostet hat der Bau fast 2,5 Milliarden Euro, übrigens ganz ohne Gelder vom Staat.
1: Das Essen im Restaurant ist trotz der gesenkten Mehrwertsteuer nicht günstiger geworden. Laut einer Studie der Branchengewerkschaft NGG sind die Preise zum Teil sogar gestiegen. Die Bundesregierung hatte die Steuersenkung auch als Verbraucherentlastung angekündigt. In Brandenburg ist ein IS-Anhänger mit mutmaßlichen Anschlagsplänen festgenommen worden. Dafür hat der Mann laut Bundesanwaltschaft unter anderem schon eine Kirche in Bremen als potenzielles Ziel ausgekundschaftet und sich eine Waffe besorgt. Er sitzt jetzt in U-Haft. Die Farbe Orange ist für alle Baumärkte da. Dieses kuriose Urteil hat der Bundesgerichtshof heute gesprochen. Obi wollte einen bestimmten Orangeton als Marke schützen. Die Konkurrenten Hornbach und Globus klagten dagegen und bekamen jetzt vom BGH Recht.
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3: Viele Wolken sind gerade am Start. Von Westen her kommen verbreitet Schauer rein und teils auch kräftige Gewitter. Im Südwesten kann es länger nass bleiben, während es in der Lausitz bis zum Nachmittag noch sonnig und trocken durchhält. Die Höchstwerte liegen heute zwischen 16 und 26 Grad. Bei Gewittern und in den Bergen sind Sturmböen möglich. Morgen dann Sonne und Wolken, ab und zu ein Schauer oder kurzes Gewitter, maximal 22 Grad.
2: EMR Radiodienst. Den aktuellen Verkehrsservice für deine Region findest du bei diversen Staumelde-Apps, bei Automobilclubs oder auf polizei.de. Wir wünschen dir eine gute Fahrt durchs EMR-Land. Komm gut an. 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

0: EMR Radiodienst. Den aktuellen Verkehrsservice für deine Region findest du bei diversen Staumelde-Apps, bei Automobilclubs oder auf polizei.de. Wir wünschen dir eine gute Fahrt durchs EMR-Land. Komm gut an.
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2: 1.1.2026. Hier ist EMR, dein Radio mit History am heutigen Donnerstagabend, Neujahrstag. Ja, live aus Kolmstein und mit viel Musik, wie ihr es von uns gewöhnt seid. Also stay tuned, bleibt dran und gutes, neues, gesundes und erfolgreiches Jahr. Ja, schauen wir mal, was uns alles bringt und was uns jetzt erwartet, ist zum Beispiel The East Side Beat, Paul Bennett und Zaria McCoy hier bei uns auf EMR. Ich bin Franz Jumba. Servus, hallo.

Pet Shop Boys hier bei uns auf EMR am heutigen 1. Januar 2026 mit Suburbia. Die Vorstädte waren das. Damen und Herren, liebe Freunde der gepflegten Radiounterhaltung heute am 1. Januar. Ja, ich hoffe, eure Vorsätze sind noch einigermaßen intakt und nicht schon gebrochen, wie bei so den einen oder anderen, was ich mir gut vorstellen kann. Unsere Vorsätze fürs neue Jahr sind, euch weiterhin mit guter Musik zu versorgen und nicht zu vergessen, öfters mal live am Donnerstag zu sein. So wie heute zum Beispiel gleich zur Feier des Tages am heutigen 1. Januar 2026. Wir haben eben gehört, Musik aus den 70er, 80er, 90er Jahren. Genauso werden wir auch weitermachen bis um 22 Uhr hier bei uns auf EMR. Und in der Timeline warten dann noch zum Beispiel Dr. Hook, Paul Simon, die Doobie Brothers sind dabei, Curiosity ist mit dabei, Peter Kendall, Luisa Fernandez sind mit dabei und viele, viele mehr aus den 70er, 80er, 90er Jahren hier bei uns auf EMR.

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1: Ja, sie hat's wieder getan. She Did It von Eric Carmen ist jetzt dran. Und den Anfang machen die Doobie Brothers. What a Fool Believes.

She did it. Schön, dass es getan hat. Ich hätte jetzt noch auf die schnelle Britney Spears gesucht mit Oops, I Did It Again, aber das wollte ich euch ja dann doch jetzt auf die Schnelle so nicht antun. Hier ist EMR mit History am 1. Januar 2026. Ja, wir sind heute noch ein bisschen wortfaul nach der Feier gestern Abend und ich denke, euch geht's genauso. Wir werden uns bloß ein bisschen mit Musik berieseln lassen und eins wollte ich euch noch sagen, der Schnee kommt. Also ich weiß ja nicht, wie Weihnachten bei euch war. Bei uns war es weiß, zwar nicht mit Schnee, sondern so mehr oder minder ziemlich stark angereift. Aber gestern ist dann schlussendlich dann doch das Weiße aufgetaucht. Das war nicht Koks, nein, es war Schnee und zwar in rauen Mengen. Bis heute Morgen hatten wir dann so 5 bis 10 cm auf der Straße, war auch ganz angenehm, gehörte eigentlich zum Winter. Und man muss ja auch gar nicht so erstaunt sein, dass es dann im Januar schneit, aber der eine oder andere hat sich dann doch ein bisschen überfordert gezeigt. In diesem Sinne, es kommt noch mehr und darauf sollten wir uns vorbereiten. Unter anderem auch mit guter Musik, mit zum Beispiel von Dr. Hook. Und ja, jetzt dürften wir sie endlich spielen, ne? Luisa Fernandes und Peter Kent, die wartet schon nämlich eine ganze Weile. Aber zuerst haben wir hier ja so ein kleines Mädel aus den 90ern, damals wirklich riesen Hits geliefert mit Don't Let Me Know, Don't Let Me Be The Last You Know. So stimmt's, Britney Spears, hier bei uns auf EMR. Ja, und jetzt bin der Anon, ja, 4 ist es, ja, der 4er, der 4er, der 4er.

Luisa Fernandez und Peter Kent, Solo por ti, hier bei uns auf EMR. 86 war das im Sommer, schön war's. Kann man nur sagen, es war wirklich schön, war wirklich interessant seinerzeit. Aber ein halbes Jahr später kam unser nächster Maxi-Tipp auf und in die Charts. Und die Band kam aus München, hatte damals einen Riesenerfolg. Und die Maxi muss man sich echt auf der Zunge zergehen lassen. Jetzt auf EMR.

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1: Viele Wolken sind gerade am Start. Von Westen her kommen verbreitet Schauer rein und teils auch kräftige Gewitter. Im Südwesten kann es länger nass bleiben, während es in der Lausitz bis zum Nachmittag noch sonnig und trocken durchhält. Die Höchstwerte liegen heute zwischen 16 und 26 Grad. Bei Gewittern und in den Bergen sind Sturmböen möglich. Morgen dann Sonne und Wolken, ab und zu ein Schauer oder kurzes Gewitter, maximal 22 Grad.
2: 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Den aktuellen Verkehrsservice für deine Region findest du bei diversen Staumelde-Apps, bei Automobilclubs oder auf polizei.de. Wir wünschen dir eine gute Fahrt durchs EMR-Land. Komm gut an.

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1: Im Studio Fenribesel Freundlieb. Schönen guten Abend. Für die deutsche Fußballnationalmannschaft stehen die nächsten Länderspiele vor der Tür. Es sind die ersten mit Bundestrainer Jürgen Klopp. Der hat jetzt auch seinen ersten Kader vorgestellt, beziehungsweise zwei Dirk Justes.
2: Ja, für die XXL-Länderspielpause mit gleich vier Nations League-Spielen nominiert Klopp auch doppelt so viele Spieler wie üblich, 44 an der Zahl. Unter anderem winkt den Youngstern Said Elmala vom 1. FC Köln und Felix Keidel von der SV Elversberg das Debüt. Rückkehrer sind etwa Torwart Marc-André Ter Stegen und Mittelfeldmann Serge Gnabry. Nicht dabei sind etwa Dennis Undaf, Leroy Sané und Oliver Baumann. In genau einer Woche geht's los gegen die Niederlande.
1: Anfang des Jahres ist die Mehrwertsteuer auf Speisen in Restaurants dauerhaft gesenkt worden. Bessere Preise gibt's für Gäste aber trotzdem nicht. Das zeigt eine Studie der Branchengewerkschaft NGG. Mehr von Silas Quiring.
3: Bei fast allen untersuchten Gerichten sind die Preise gleich geblieben oder sogar etwas gestiegen. Die Bundesregierung wollte mit der Steuersenkung von 19% auf 7% die Gastronomen, aber explizit auch die Verbraucher entlasten. Schon damals hatten viele Wirte aber gesagt, dass die Entlastung höchstens dafür reicht, die steigenden Kosten auszugleichen. Die Gewerkschaft spricht von einem Steuergeschenk für die Branche, von dem auch die Beschäftigten bisher nicht profitieren.
1: Deutschlands größter Offshore-Windpark ist jetzt an den Start gegangen. In der Nordsee rund 100 Kilometer westlich von Helgoland stehen über 60 Windräder. Sie können rein rechnerisch rund 1,1 Millionen Haushalte mit Strom versorgen. Gebaut wurde der Windpark komplett ohne staatliche Subventionen. In Frankfurt ist jetzt ein dritter Mensch an Malaria gestorben. Der Mann wohnte in der Nähe des Flughafens. Schon im Juli hatten 6 Flughafenmitarbeiter die Tropenkrankheit bekommen. Vermutlich von einer eingeflogenen Mücke. Für 2 von ihnen verlief die Krankheit tödlich. ChatGPT-Entwickler OpenAI meldet neue Probleme mit seiner KI. In Testläufen hat sie Daten einfach erfunden oder Dateien selbst erstellt, um sie als Quelle auszugeben. OpenAI nennt das unerwartet und besorgniserregend. Experten warnen, dass KI irgendwie

0: irgendwann nicht mehr kontrollierbar sein könnte.
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2: Viele Wolken sind gerade am Start. Von Westen her kommen verbreitet Schauer rein und teils auch kräftige Gewitter. Im Südwesten kann es länger nass bleiben, während es in der Lausitz bis zum Nachmittag noch sonnig und trocken durchhält. Die Höchstwerte liegen heute zwischen 16 und 26 Grad. Bei Gewittern und in den Bergen sind Sturmböen möglich. Morgen dann Sonne und Wolken, ab und zu ein Schauer oder kurzes Gewitter, maximal 22 Grad.
1: EMR Radiodienst. Den aktuellen Verkehrsservice für deine Region findest du bei diversen Staumelde-Apps, bei Automobilclubs oder auf polizei.de. Wir wünschen dir eine gute Fahrt durchs EMR-Land. Komm gut an. 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
1: Viele Wolken sind gerade am Start. Von Westen her kommen verbreitet Schauer rein und teils auch kräftige Gewitter. Im Südwesten kann es länger nass bleiben, während es in der Lausitz bis zum Nachmittag noch sonnig und trocken durchhält. Die Höchstwerte liegen heute zwischen 16 und 26 Grad. Bei Gewittern und in den Bergen sind Sturmböen möglich. Morgen dann Sonne und Wolken, ab und zu ein Schauer oder kurzes Gewitter, maximal 22 Grad.
2: EMR Radiodienst. Den aktuellen Verkehrsservice für deine Region findest du bei diversen Staumelde-Apps, bei Automobilclubs oder auf polizei.de. Wir wünschen dir eine gute Fahrt durchs EMR-Land. Komm gut an.

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1: Im Studio Colin Mock, schönen guten Abend. Jürgen Klopp hat seinen ersten Kader als neuer Bundestrainer vorgestellt. Weil 4 Nations League-Spiele anstehen, nominiert er 44 Spieler, mehr als üblich. Unter anderem winkt den Youngstern Said Elmala vom 1. FC Köln und Felix Keidel von der SV Elversberg das Debüt. Klopp sagt:
2: Hat wirklich Spaß gemacht, sich mit den Jungs auszutauschen. Ich kann euch sagen, es bedeutet ihnen allen unglaublich viel, für die deutsche Nationalmannschaft zu spielen. Ich finde, das ist auch mal eine Geschichte, die man so sagen darf. Ich war ja bis vor 4 Wochen auch eher eine Beobachterrolle. Man ist sich da nicht immer ganz sicher. Wir haben uns gemeinsam dazu entschlossen, das ja ab jetzt eben auch wieder sichtbar zu machen.
1: Nächste Woche geht's los mit der Partie gegen die Niederlande. Seit Anfang des Jahres ist die Mehrwertsteuer auf Speisen in Restaurants dauerhaft gesenkt. Bessere Preise gibt's für Gäste aber trotzdem nicht. Das zeigt eine Studie der Branchengewerkschaft NGG. Mehr von Silas Quiring.
3: Bei fast allen untersuchten Gerichten sind die Preise gleich geblieben oder sogar etwas gestiegen. Die Bundesregierung wollte mit der Steuersenkung von 19% auf 7% die Gastronomen, aber explizit auch die Verbraucher entlasten. Schon damals hatten viele Wirte aber gesagt, dass die Entlastung höchstens dafür reicht, die steigenden Kosten auszugleichen. Die Gewerkschaft spricht von einem Steuergeschenk für die Branche, von dem auch die Beschäftigten bisher nicht profitieren.
1: Tanken ist in Deutschland aktuell so teuer wie noch nie. Der Liter Diesel hat nach Zahlen des ADAC gestern im Schnitt 2,45 Euro gekostet. Damit wurde der bisherige Rekord aus dem April nochmal übertroffen. Beim Benzin jagt schon seit Tagen ein Hoch das nächste. ChatGPT-Entwickler OpenAI meldet neue Probleme mit seiner KI. In Testläufen hat sie Daten einfach erfunden oder Dateien selbst erstellt, um sie als Quelle auszugeben. OpenAI nennt das unerwartet und besorgniserregend. Experten warnen, dass KI irgendwann nicht mehr kontrollierbar sein könnte. Deutschlands größter Offshore-Windpark ist an den Start gegangen. In der Nordsee stehen über 60 Windräder. Sie können rechnerisch rund 1,1 Millionen Haushalte mit Strom versorgen. Gebaut wurde der Windpark komplett ohne staatliche Subvention. Fehlstart für Hoffenheim in der Fußball-Europa League. Die TSG verlor ihr Auftaktmatch beim griechischen Club Kreta am Abend mit 0:2.
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4: Viele Wolken sind gerade am Start. Von Westen her kommen verbreitet Schauer rein und teils auch kräftige Gewitter. Im Südwesten kann es länger nass bleiben, während es in der Lausitz bis zum Nachmittag noch sonnig und trocken durchhält. Die Höchstwerte liegen heute zwischen 16 und 26 Grad. Bei Gewittern und in den Bergen sind Sturmböen möglich. Morgen dann Sonne und Wolken, ab und zu ein Schauer oder kurzes Gewitter, maximal 22 Grad.

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Den aktuellen Verkehrsservice für deine Region findest du bei diversen Staumelde-Apps, bei Automobilclubs oder auf polizei.de. Wir wünschen dir eine gute Fahrt durchs EMR-Land. Komm gut an. 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
1: Viele Wolken sind gerade am Start. Von Westen her kommen verbreitet Schauer rein und teils auch kräftige Gewitter. Im Südwesten kann es länger nass bleiben, während es in der Lausitz bis zum Nachmittag noch sonnig und trocken durchhält. Die Höchstwerte liegen heute zwischen 16 und 26 Grad. Bei Gewittern und in den Bergen sind Sturmböen möglich. Morgen dann Sonne und Wolken, ab und zu ein Schauer oder kurzes Gewitter, maximal 22 Grad.
0: EMR Radiodienst. Den aktuellen Verkehrsservice für deine Region findest du bei diversen Staumelde-Apps, bei Automobilclubs oder auf polizei.de. Wir wünschen dir eine gute Fahrt durchs EMR-Land. Komm gut an.

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1: Im Studio Colin Mock, schönen guten Abend. Der erste Kader von Neubundestrainer Jürgen Klopp steht. Und es ist ein großer. Wegen der XXL-Länderspielpause mit gleich 4 Nations League-Spielen hat Klopp 44 Spieler nominiert. Mit dabei viel jugendliche Frische ohne A-Länderspiel. Etwa winkt dem Leipziger Brian Gruder oder Fenerbahce aus Stuttgart das Debüt. Klopp sagt:
2: Lektion 1 für unsere gemeinsame Zukunft. Wir lernen Spaß unter Druck zu haben. Ist eigentlich cool. Wenn Druck da ist, dann geht es um was. Wenn Druck da ist, dann weiß man, dass wirklich wichtig ist in dem Moment. Dann ist es einfacher, sich voll zu fokussieren. Also das ist kein so negatives Wort, das gehört dazu.
1: Klopps erstes Spiel als Bundestrainer ist nächste Woche gegen die Niederlande. Windenergie wird für die Stromerzeugung bei uns immer wichtiger. Jetzt ist der nächste große Schritt gemacht. In der Nordsee ist Deutschlands bisher größter Offshore-Windpark ans Netz gegangen. Silas Quiring berichtet.
3: Etwas mehr als 100 Kilometer westlich von Helgoland stehen sie. Die 64 Windräder des Parks mit dem passenden plattdeutschen Namen He Dreit, also er dreht. Der Park alleine hebt die Leistung der deutschen Offshore-Anlagen von etwa 10 auf jetzt 11 Gigawatt. Umgerechnet heißt das, dass der Park über 1 Million Haushalte mit Strom versorgen kann. Gekostet hat der Bau fast 2,5 Milliarden Euro. Übrigens ganz ohne Gelder vom Staat.
1: Angriffe auf Bahnpersonal oder auch Einsatzkräfte sollen in Deutschland stärker bestraft werden. Ein Gesetzentwurf aus dem Justizministerium soll in den kommenden Wochen ins Kabinett. Für Attacken soll künftig eine Mindeststrafe von 6 statt bisher 3 Monaten gelten. US-Präsident Trump droht der EU und Kanada wegen der geplanten engeren Zusammenarbeit. Er bringt höhere Zölle und sogar einen Handelsstopp mit Europa ins Spiel. Der kanadische Premier Carney sagt dazu, niemand wird uns vorschreiben, mit wem wir international Vereinbarungen treffen dürfen. Essen im Restaurant ist trotz der gesenkten Mehrwertsteuer nicht günstiger geworden. Laut einer Studie der Branchengewerkschaft NGG sind die Preise zum Teil sogar gestiegen. Die Bundesregierung hatte die Steuersenkung auch als Verbraucherentlastung angekündigt.
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4: Viele Wolken sind gerade am Start. Von Westen her kommen verbreitet Schauer rein und teils auch kräftige Gewitter. Im Südwesten kann es länger nass bleiben, während es in der Lausitz bis zum Nachmittag noch sonnig und trocken durchhält. Die Höchstwerte liegen heute zwischen 16 und 26 Grad. Bei Gewittern und in den Bergen sind Sturmböen möglich. Morgen dann Sonne und Wolken, ab und zu ein Schauer oder kurzes Gewitter, maximal 22 Grad.
0: EMR Radiodienst. Den aktuellen Verkehrsservice für deine Region findest du bei diversen Staumelde-Apps, bei Automobilclubs oder auf polizei.de. Wir wünschen dir eine gute Fahrt durchs EMR-Land. Komm gut an. 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
1: Viele Wolken sind gerade am Start. Von Westen her kommen verbreitet Schauer rein und teils auch kräftige Gewitter. Im Südwesten kann es länger nass bleiben, während es in der Lausitz bis zum Nachmittag noch sonnig und trocken durchhält. Die Höchstwerte liegen heute zwischen 16 und 26 Grad. Bei Gewittern und in den Bergen sind Sturmböen möglich. Morgen dann Sonne und Wolken, ab und zu ein Schauer oder kurzes Gewitter, maximal 22 Grad.
2: EMR Radiodienst. Den aktuellen Verkehrsservice für deine Region findest du bei diversen Staumelde-Apps, bei Automobilclubs oder auf polizei.de. Wir wünschen dir eine gute Fahrt durchs EMR-Land. Komm gut an.

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1: Im Studio Colin Mock, schönen guten Abend. Jürgen Klopp hat seinen ersten Kader als neuer Bundestrainer vorgestellt. Weil 4 Nations League-Spiele anstehen, nominiert er 44 Spieler, mehr als üblich. Unter anderem winkt den Youngstern Said Elmala vom 1. FC Köln und Felix Keidel von der SV Elversberg das Debüt. Klopp sagt:
2: Hat wirklich Spaß gemacht, sich mit den Jungs auszutauschen. Ich kann euch sagen, es bedeutet ihnen allen unglaublich viel, für die deutsche Nationalmannschaft zu spielen. Ich finde, das ist auch mal eine Geschichte, die man so sagen darf. Ich war ja bis vor 4 Wochen auch eher eine Beobachterrolle. Man ist sich da nicht immer ganz sicher. Wir haben uns gemeinsam dazu entschlossen, das ja ab jetzt eben auch wieder sichtbar zu machen.
1: Nächste Woche geht's los mit der Partie gegen die Niederlande. Inmitten der Diskussion um die Risiken von KI gibt es neue Vorfälle. ChatGPT-Entwickler OpenAI meldet jetzt weitere Probleme und nennt sie unerwartet und besorgniserregend. Fabian Hoffmann, was ist da genau passiert?
3: Also in Testläufen hat die KI viel Aufwand betrieben, um zu schummeln. Da wurden angefragte Daten einfach erfunden oder Dateien selbst erstellt und hochgeladen, um sie dann in der Antwort als Quelle anzeigen zu können. Nach einer Hacking-Attacke seiner KI kündigte OpenAI an, Zwischenfälle künftig transparenter zu machen. Experten sorgen sich, dass die künstliche Intelligenz irgendwann nicht mehr vom Menschen kontrolliert werden kann. Die Branche bringt wegen der Gefahren mittlerweile ins Spiel, die Entwicklung zu verlangsamen.
1: Wer Bahnpersonal angreift, soll härter bestraft werden. Die Mindeststrafe soll bei 6 statt bisher 3 Monaten liegen. Gleiches gilt für Attacken etwa auf Polizisten oder Rettungskräfte. Ein entsprechender Gesetzentwurf aus dem Justizministerium soll in den kommenden Wochen ins Kabinett. In Brandenburg ist ein IS-Anhänger mit mutmaßlichen Anschlagsplänen festgenommen worden. Dafür hat der Mann laut Bundesanwaltschaft unter anderem schon eine Kirche in Bremen als potenzielles Ziel ausgekundschaftet und sich eine Waffe besorgt. Er sitzt jetzt in U-Haft. An deutschen Zapfsäulen gibt es wieder neue Rekordpreise. Laut ADAC hat der Diesel zuletzt im Schnitt 2,45 Euro gekostet und damit so viel wie noch nie. Benzin ist schon die letzten Tage auf einem Rekordhoch. Die Bundesregierung will wieder Entlastung auf den Weg bringen. Wann und wie ist aber noch offen.
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4: Viele Wolken sind gerade am Start. Von Westen her kommen verbreitet Schauer rein und teils auch kräftige Gewitter. Im Südwesten kann es länger nass bleiben, während es in der Lausitz bis zum Nachmittag noch sonnig und trocken durchhält. Die Höchstwerte liegen heute zwischen 16 und 26 Grad. Bei Gewittern und in den Bergen sind Sturmböen möglich. Morgen dann Sonne und Wolken, ab und zu ein Schauer oder kurzes Gewitter, maximal 22 Grad.
0: EMR Radiodienst. Den aktuellen Verkehrsservice für deine Region findest du bei diversen Staumelde-Apps, bei Automobilclubs oder auf polizei.de. Wir wünschen dir eine gute Fahrt durchs EMR-Land. Komm gut an.
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0: 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Im Notfall zählt, wie bekannt, jede Sekunde, doch oft fehlen die Rettungskräfte und oft fehlen wichtige Informationen über den Patienten. Genau hier setzt eine neue digitale Lösung an, die direkt aufs Smartphone kommt. Mit ihr können nämlich Rettungskräfte schnell und noch gezielter helfen und im Ernstfall dann sogar Leben retten. Ja. Wie genau das funktioniert, hat Danica Grosser anlässlich des Tag des Notfalls herausgefunden.
1: Im Ernstfall noch schneller und gezielter helfen und Leben retten. Das ist das Ziel des sogenannten ADAC-Notfallpasses. Eine digitale Karte im Smartphone-Wallet, in der sich wichtige persönliche und medizinische Angaben speichern lassen. Rettungskräfte können die Daten im Notfall mit ihrer Einsatzsoftware auslesen, auch offline.
2: Der Service ist komplett kostenlos und steht allen ab 16 Jahren offen. Es spielt keine Rolle, ob jemand ADAC-Mitglied ist oder nicht. Besonders hilfreich ist der Pass auch für Familien mit Kindern oder pflegebedürftigen Angehörigen. Denn für sie können dort auch Kontaktpersonen hinterlegt werden, die im Ernstfall die Betreuung übernehmen können.
1: Erklärt Christiane Hähnel vom ADAC. Auf dem Notfallpass befinden sich neben persönlichen Angaben aber auch medizinische Infos, wie Allergien, Vorerkrankungen, Medikamente oder die Blutgruppe. Wer Implantate wie einen Herzschrittmacher hat oder schwanger ist, kann das ebenfalls eintragen. Genauso lassen sich Informationen über eine Vorsorgevollmacht, die Patientenverfügung oder einen Organspendeausweis hinterlegen. Und ganz wichtig,
2: die Datensicherheit hat beim ADAC höchste Priorität. Alle Angaben sind verschlüsselt, im QR-Code gespeichert und selbst wenn ein Smartphone verloren geht, können Dritte die Daten nicht auslesen. Zugriffe erhalten ausschließlich Rettungskräfte über ihre Einsatzsoftware.
1: Der ADAC-Notfallpass bringt nicht nur Vorteile im Alltag, sondern kann auch auf Auslandsreisen eine echte Hilfe sein.
2: Über den persönlichen Login auf adac.de lassen sich nämlich die Daten per Klick auf Englisch übersetzen. So wird die Kommunikation mit Ärzten oder Sanitätern deutlich vereinfacht. Der ADAC-Notfallpass ist damit ein kleiner digitaler Helfer, der überall Leben retten kann.
0: Der digitale ADAC-Notfallpass macht wichtige Notfalldaten sofort verfügbar und kann im Ernstfall den Rettungskräften, egal wo auf der Welt, im Entscheidenden die entscheidenden Informationen liefern. Daten retten Leben. Weitere Infos gibt's auch unter adac.de/notfallpass und natürlich auch ganz gezielt im Internet. Ja, und mehr Musik jetzt hier bei uns auf EMR, die gibt's jetzt auch.
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1: Viele Wolken sind gerade am Start. Von Westen her kommen verbreitet Schauer rein und teils auch kräftige Gewitter. Im Südwesten kann es länger nass bleiben, während es in der Lausitz bis zum Nachmittag noch sonnig und trocken durchhält. Die Höchstwerte liegen heute zwischen 16 und 26 Grad. Bei Gewittern und in den Bergen sind Sturmböen möglich. Morgen dann Sonne und Wolken, ab und zu ein Schauer oder kurzes Gewitter, maximal 22 Grad.
2: EMR Radiodienst. Den aktuellen Verkehrsservice für deine Region findest du bei diversen Staumelde-Apps, bei Automobilclubs oder auf polizei.de. Wir wünschen dir eine gute Fahrt durchs EMR-Land. Komm gut an.
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0: 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Wenn man dem Sprichwort glauben kann, sind wir so alt, wie wir uns fühlen. Immerhin leben wir, trotz diverser Zipperlein im Alter, erwiesenermaßen immer länger. Dank Internet und Social Media müssen wir uns dabei auch im Alter keine Sorgen machen, dass wir alleine sind. Um genau diesen Altersfrohsinn geht es daher am letzten Tag unserer Themenwoche Leben verlängern. Die meisten Freundschaften schließen wir bekanntermaßen, wenn wir jung sind. Und wie es uns auch im Alter noch gelingen kann, neue Leute zu treffen, das weiß jetzt Ariane Stahn, die hat sich nämlich umgehört.
1: Freundschaften und soziale Kontakte waren schon für die Neandertaler überlebenswichtig. Und auch heute noch sind sie psychologisch wie medizinisch durch nichts zu ersetzen, sagt Diplompsychologe Michael Thiel.
2: Weil Menschen, die Freunde haben, die haben weniger Stress. Und wer weniger Stress hat, den geht's einfach besser und der lebt auch ganz deutlich sehr viel länger.
1: Deswegen sollten wir unsere Freundschaften pflegen und neue knüpfen, gerade auch im Alter. Nur von nichts kommt nichts, so Thiel.
2: Mit 25 Jahren haben wir eine Masse an Freunden. Je älter wir werden, so wählerischer sind wir auch. Und wir haben auch weniger Zeit zur Verfügung und wollen diese Zeit nur mit netten Leuten verbringen. Und da gibt's eben nicht so fürchterlich viele und die pflegen wir dann aber. Das heißt, wir müssen aktiv werden. Gucken Sie also, welche Hobbys Sie haben, welche Interessen haben Sie. Haben Sie vielleicht Lust auf ein Ehrenamt? Also überall, wo Sie gleichgesinnte Menschen treffen, das ist der Nährboden für Freundschaften.
1: Kinderliedermacher Rolf Zukowski hat einige Freunde aus der Jugendzeit behalten. Zusätzlich hält er regelmäßigen Kontakt zu seinen ehemaligen Bandmusikern.
3: Und mit denen zusammen gibt's natürlich sehr, sehr viele Erinnerungen an die Aufbruchsjahre der Beatmusik der 60er Jahre. Aber ich habe ja auch durch die Produktionen Freunde, die weit über den Beruf hinaus Freunde mit mir geblieben sind.
1: Gute Freunde können uns auch helfen, bis ins hohe Alter jung zu bleiben, so Thiel. Denn wie sagt das Sprichwort, man ist so alt, wie man sich fühlt.
2: Also das psychologische Alter ist tausendmal wichtiger als diese blöde Zahl, die im Pass steht.
0: Ja, die habe ich durchgestrichen. Ja, genau, das war der letzte Tag unserer Themenwoche Lebenszeitkiller. Heute mit dem Thema Freunde, Lebenssinn und Aufgaben. Alle Interviews, die du in dieser Woche bei uns gehört hast, gibt's immer unter anderem im Internet unter www.7jahrelänger.de. Und mehr Musik gibt's jetzt hier auf EMR und ab ins Wochenende, denn jetzt wird's langsam Zeit und vielleicht schon etwas für das Alter tun, ein bisschen Sport treiben, etwas tun, was uns Spaß macht, irgendein Hobby betreiben und ich würde sagen, los geht's.
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0: Im Studio Colin Mock. Der erste Kader von Neubundestrainer Jürgen Klopp steht. Und es ist ein großer. Wegen der XXL-Länderspielpause mit gleich 4 Nations League-Spielen hat Klopp 44 Spieler nominiert. Mit dabei viel jugendliche Frische ohne A-Länderspiel. Etwa winkt dem Leipziger Brian Gruder oder Fenielch aus Stuttgart das Debüt. Klopp sagt:
1: Lektion 1 für unsere gemeinsame Zukunft. Wir lernen, Spaß unter Druck zu haben. Ist eigentlich cool. Wenn Druck da ist, dann geht es um was. Wenn Druck da ist, dann weiß man, dass wirklich wichtig ist in dem Moment. Dann ist es einfacher, sich voll zu fokussieren. Also das ist kein so negatives Wort, das gehört dazu.
0: Klopps erstes Spiel als Bundestrainer ist nächste Woche gegen die Niederlande. Seit Anfang des Jahres ist die Mehrwertsteuer auf Speisen in Restaurants dauerhaft gesenkt. Bessere Preise gibt's für Gäste aber trotzdem nicht. Das zeigt eine Studie der Branchengewerkschaft NGG. Mehr von Silas Quiring.
2: Bei fast allen untersuchten Gerichten sind die Preise gleich geblieben oder sogar etwas gestiegen. Die Bundesregierung wollte mit der Steuersenkung von 19% auf 7% die Gastronomen, aber explizit auch die Verbraucher entlasten. Schon damals hatten viele Wirte aber gesagt, dass die Entlastung höchstens dafür reicht, die steigenden Kosten auszugleichen. Die Gewerkschaft spricht von einem Steuergeschenk für die Branche, von dem auch die Beschäftigten bisher nicht profitieren.
0: Großer Schritt für die Windenergie. In der Nordsee ist Deutschlands größter Offshore-Windpark ans Netz gegangen. Die über 60 Windräder können rechnerisch über 1 Million Haushalte mit Strom versorgen. Der Park allein hebt die deutsche Offshore-Windleistung von etwa 10 auf jetzt 11 Gigawatt. Inmitten der Diskussion um die Risiken von KI gibt es neue Vorfälle. ChatGPT-Entwickler OpenAI meldet weitere Probleme. In Testläufen wurden angefragte Daten beispielsweise einfach erfunden. Nach einer Hacking-Attacke seiner KI kündigte OpenAI an, Zwischenfälle künftig transparenter zu machen. In Frankfurt ist ein dritter Mensch an Malaria gestorben. Der Mann wohnte in der Nähe des Flughafens. Schon im Juli hatten 6 Flughafenmitarbeiter die Tropenkrankheit bekommen, vermutlich von einer eingeschleppten Mücke. Für 2 von ihnen verlief die Krankheit tödlich.
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4: Viele Wolken sind gerade am Start. Von Westen her kommen verbreitet Schauer rein und teils auch kräftige Gewitter. Im Südwesten kann es länger nass bleiben, während es in der Lausitz bis zum Nachmittag noch sonnig und trocken durchhält. Die Höchstwerte liegen heute zwischen 16 und 26 Grad. Bei Gewittern und in den Bergen sind Sturmböen möglich. Morgen dann Sonne und Wolken, ab und zu ein Schauer oder kurzes Gewitter, maximal 22 Grad.
5: EMR Radiodienst. Den aktuellen Verkehrsservice für deine Region findest du bei diversen Staumelde-Apps, bei Automobilclubs oder auf polizei.de. Wir wünschen dir eine gute Fahrt durchs EMR-Land. Komm gut an. 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
1: Rund 538 Milliarden Euro. So viel hat Deutschland 2024 für Gesundheit ausgegeben. Beispielsweise für Prävention, Behandlung, Reha und Pflege. Das ist der höchste Wert in der Europäischen Union. Glaubt man jedoch Professor Ingo Frohböse und Stefan Sauerzapf, dann wird viel von dem Geld falsch eingesetzt und Deutschland ist gesundheitspolitisch auf dem falschen Weg. In ihrem Buch »Deutschland ist krank« fordern die beiden Autoren wichtige Veränderungen und vor allem auch mehr Eigenverantwortung der Versicherten. Diana Schade hat mit ihnen über ihr Buch gesprochen.
2: Zum deutschen Gesundheitssystem gibt es viele kritische Meinungen. Zu teuer, ineffektiv, unflexibel. Auch Professor Ingo Frohböse und Stefan Sauerzapf sehen Anlass zur Kritik.
3: Wir haben mittlerweile 2/3 der Bevölkerung, die chronisch krank sind, täglich mehrere Medikamente nehmen. Und das bedeutet insbesondere auch, dass immer mehr Kinder und Jugendliche auch viel zu früh erkranken. Wir haben quasi 2/3 der Bevölkerung, die mittlerweile wir als krank bezeichnen können.
2: Sagt Professor Frohböse. In ihrem Buch »Deutschland ist krank« bemängeln die Autoren, dass das Gesundheitssystem zu sehr darauf ausgelegt ist, kranke Menschen wieder gesund zu machen. Stefan Sauerzapf meint,
4: das ist zwar nicht falsch, aber es ist wie, wenn wir kaputte Maschinen wären, die in die Werkstatt gebracht werden, damit wir wieder funktionieren können. Und der Ansatz ist nicht richtig. Denn wenn Gesundheit ein proaktiver Prozess ist, ja, dann ist es nicht nur die Abwesenheit von irgendwelchen Krankheitssymptomen. Und wenn wir erst eingreifen, wenn das Kind schon im Brunnen liegt, dann ist es zu spät. Wenn wir in unsere eigene Gesundheit investieren, dann werden wir belohnt, wir fühlen uns wohl, wir sind leistungsfähig und das sollte doch eigentlich das Ziel sein.
2: Eine der wichtigsten Forderungen im Buch ist, Menschen sollten sich frühzeitig selbst aktiv um ihre Gesundheit kümmern. Der erste wichtige Ansatz dafür ist laut Professor Frohböse mehr Bewegung.
3: Zweitens sollten wir darauf achten, dass wir eine Ernährung haben, die den Funktionen der Biologie entsprechen, nicht nur Energiequellen sind, sondern letztendlich dafür sorgen, dass wir überhaupt eine biologische Gesundheit herstellen können. Und das Dritte ist, dass wir dringend darauf achten, Regenerationszeiten zu haben, Stress vermeiden und vor allen Dingen Schlafenzeiten so gestalten, dass sie auch zur Erholung führen können.
0: Deutschland ist krank von Professor Ingo Frohböse und Stefan Sauerzapf ist im Econ Verlag erschienen. Das Buch wirft einen schonungslosen Blick auf die Probleme des deutschen Gesundheitssystems. Es zeigt aber auch, was sich ändern muss, damit es wieder zu einer Erfolgsgeschichte werden kann. Ja, mehr Musik jetzt hier bei uns auf EMR. 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
1: Viele Wolken sind gerade am Start. Von Westen her kommen verbreitet Schauer rein und teils auch kräftige Gewitter. Im Südwesten kann es länger nass bleiben, während es in der Lausitz bis zum Nachmittag noch sonnig und trocken durchhält. Die Höchstwerte liegen heute zwischen 16 und 26 Grad. Bei Gewittern und in den Bergen sind Sturmböen möglich. Morgen dann Sonne und Wolken, ab und zu ein Schauer oder kurzes Gewitter, maximal 22 Grad.
0: EMR Radiodienst. Den aktuellen Verkehrsservice für deine Region findest du bei diversen Staumelde-Apps, bei Automobilclubs oder auf polizei.de. Wir wünschen dir eine gute Fahrt durchs EMR-Land. Komm gut an. 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
2: Seit nunmehr 3 Jahren gibt es das Nationale Automuseum The Low Collection. Seit der Eröffnung am 23. Juli 2023 hat sich die mehrfach prämierte Sammlung im mittelhessischen Diez-Hölztal-Ebersbach als feste Größe der internationalen Automobil- und Klassikerszene etabliert. Mehr als 275.000 Besucherinnen und Besucher aus aller Welt haben die Ausstellung seitdem erlebt. Zur Verbesserung der Infrastruktur vor Ort entsteht derzeit auf dem Museumsgelände ein Hotel mit 60 Betten. Herzstück des Museums ist die Dauerausstellung. Sie umfasst rund 130 sorgfältig ausgewählte Fahrzeuge aus 140 Jahren Automobilgeschichte. Von frühen Pionierautomobilen über Designikonen, Prototypen und Einzelstücke bis zu Rennwagen von internationalem Rang. Zu den Highlights zählen unter anderem Michael Schumachers letzter Weltmeister Ferrari, der Lincoln Continental von US-Präsident John F. Kennedy und das nur einmal gebaute Rekordfahrzeug Maybach Accelero. Neben der Dauerausstellung prägen hochkarätige Sonderausstellungen das Profil des Museums. Nach 100 Jahre 24 Stunden von Le Mans, Mythos, Helden und Autos, Ferrari, Meisterstücke für Rennstrecke und Straße und Grand Prix, Ikonen der Königsklasse, steht aktuell der Rallye-Sport im Mittelpunkt. Ein besonderer Akzent im Jubiläumsjahr ist der HWA Evo. Das Chassis Nummer 1 des exklusiven Hochleistungsfahrzeugs überbrachte Hans-Werner Aufrecht, Gründer von AMG und HWA, persönlich dem Nationalen Automuseum. Aus diesem Anlass zeigt das Museum seit dem 22. Juli 2026 im Rahmen einer Sonderausstellung auf dem Marktplatz ein außergewöhnliches Ensemble, das die Entwicklungslinie vom historischen Homologationsmodell über den DTM-Rennsport bis zur modernen Neuinterpretation nachzeichnet. Im Mittelpunkt steht der HWA Evo, der formal und ideell an den Mercedes-Benz 190e 2.5 16 Evolution 2 anknüpft. Im Nationalen Automuseum trifft der Neuzugang auf zwei Mercedes-Benz 190e 2.5-16 Evolution 2 mit den Chassisnummern 1 und 500.
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